0: Bielefeld Richtung Osnabrück ist zwischen Borglo Kloster Ösede und Haderberg wegen Reifenteilen auf der Fahrbahn gefährlich. In Fahrtrichtung Osnabrück Richtung Bielefeld ist auf Höhe Kreuz Osnabrück Süd die Richtungsfahrbahn gesperrt. Ortskundige werden gebeten, den Bereich zu umfahren. Außerdem ist zwischen Kreuz Osnabrück Süd und der Ausfahrt Haderberg die Richtungsfahrbahn gesperrt. Es findet eine Unfallaufnahme statt. Gefahr. Geblitzt wird nur an einer Stelle, am Degfelder Weg in Nordhorn. Radio Osnabrück wünscht euch eine gute Fahrt.
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1: Hallo liebe Autofahrer, auf der A33 Osnabrück Richtung Bielefeld ist die Richtungsfahrbahn in Höhe Kreuz Osnabrück Süd sowie zwischen Kreuz Osnabrück Süd und Ausfahrt Haderberg gesperrt. Grund ist eine Unfallaufnahme und es besteht Gefahr. Ortskundige werden gebeten, den Bereich zu umfahren. Außerdem wird geblitzt. In Schüttorf auf der Salzberger Straße, ein weiterer in Nordhorn am Degfelder Weg. Gute Fahrt wünscht euch Radio Osnabrück.
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1: Ich bin Lea Matschulat. Die aktuelle Waffenruhe zwischen der pro-iranischen Hisbollah-Miliz im Libanon und Israel soll nach US-Angaben um 45 Tage verlängert werden. Das teilte ein Sprecher des US-Außenministeriums mit. Die Hisbollah hat sich bislang nicht geäußert.
2: Auf dem Papier herrscht Waffenruhe. Doch die Angriffe zwischen Israel und der Hisbollah gehen weiter. Besonders im Südlibanon greift das israelische Militär täglich auch aus der Luft an. Dort kommt es immer noch zu direkten Kämpfen mit der Hisbollah. Ob die Menschen im Libanon nun durch die Verlängerung der Waffenruhe etwas Schutz und Frieden finden können, ist also fraglich. Immerhin ist eine weitere Gesprächsrunde zwischen Vertretern Israels und dem Libanon Anfang Juni geplant. Die USA wollen weitervermitteln. Bisher sind seit Anfang März im Libanon fast 3000 Menschen getötet worden. Tine Klimach, Nachrichtenredaktion.
1: Kanzler Merz hat mit US-Präsident Trump telefoniert und unter anderem über den Iran-Krieg gesprochen. Beide seien sich einig, dass der Iran an den Verhandlungstisch kommen müsse, schrieb Merz anschließend auf der Plattform X. Der Iran müsse die Straße von Hormuz öffnen und dürfe keine Nuklearwaffen besitzen. Russland und die Ukraine haben nach übereinstimmenden Angaben jeweils 205 Kriegsgefangene ausgetauscht. Wie der ukrainische Präsident Selenskyj mitteilte, sei dies der erste Schritt eines größeren Austausches von insgesamt 1000 Gefangenen auf jeder Seite.
3: Wir werden weiter um jeden kämpfen, der noch in Gefangenschaft ist, sagte der ukrainische Präsident Selenskyj. Der Austausch von jeweils 1000 Kriegsgefangenen war Teil einer Vereinbarung über eine dreitägige Waffenruhe. Die hatte US-Präsident Trump vermittelt. Sie schützte vor allem die Militärparade zum Weltkriegsgedenken in Moskau am 9. Mai. Weil der An- und Abtransport von Soldaten schwierig ist, wurden auch schon frühere größere Austausche in mehrere Etappen aufgeteilt. Aus Moskau, Katharina Schröder.
1: Vor einer Großdemonstration der rechten Szene heute in London hat die britische Regierung mehreren Rechtsextremen die Einreise untersagt. Auch dem AfD-Politiker Bistron soll die Einreise untersagt worden sein. Im vergangenen Jahr wurden bei der Großdemo der rechten Szene 100.000 Menschen mobilisiert und es kam zu Ausschreitungen.
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4: Aktuell meldet Osterkappeln 7 Grad und dazu Kappeln ebenfalls 7 Grad. In der Nacht bleibt es meist grau und frisch, mit Temperaturen zwischen 5 und 7 Grad. Örtlich fällt anfangs noch etwas Regen. Am Morgen lockert es dann auf, später am Tag wird es häufig freundlich und es bleibt meist trocken bei 12 bis 14 Grad. Im Radio Osnabrück 3-Tage-Trend. Für die Region Osnabrück und das Weser-Ems-Gebiet startet der Sonntag freundlich. Später ziehen dichtere Wolken auf und stellenweise gibt es etwas Regen. Am Montag ist es wieder freundlicher, mit Auflockerungen und nur noch einzelnen Schauern. Am Dienstag wird es vielerorts freundlich.
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4: Hallo liebe Autofahrer, auf der A33 Osnabrück Richtung Bielefeld ist in Höhe Kreuz Osnabrück Süd sowie zwischen Kreuz Osnabrück Süd und Ausfahrt Haderberg die Richtungsfahrbahn gesperrt. Grund sind Unfallaufnahme und Gefahr. Ortskundige werden gebeten, den Bereich zu umfahren. Geblitzt wird nur an einer Stelle, auf der Salzberger Straße in Schüttorf. Radio Osnabrück wünscht euch eine gute Fahrt.
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1: In Osnabrück-Fledder liegen die Temperaturen momentan bei 7 Grad, in Hüde ebenfalls 7 Grad. In der Nacht bleibt es in der Region noch frisch mit etwa 5 bis 7 Grad. Anfangs sind vereinzelt letzte Tropfen möglich, danach lockert es mehr und mehr auf. Im Laufe des Tages zeigt sich nach einem grauen Start zunehmend die Sonne. Am Nachmittag wird es verbreitet freundlich und mit 12 bis 14 Grad angenehm mild. Am Teutoburger Wald halten sich die Wolken anfangs etwas länger.
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2: Hallo liebe Autofahrer, auf der A33 Osnabrück Richtung Bielefeld ist in Höhe Kreuz Osnabrück Süd die Richtungsfahrbahn gesperrt. Ortskundige werden gebeten, den Bereich zu umfahren. Zwischen Kreuz Osnabrück Süd und Ausfahrt Haderberg bleibt die Richtungsfahrbahn ebenfalls gesperrt. Grund ist eine Unfallaufnahme und es besteht Gefahr. Es ist nur ein Blitzer gemeldet, auf der Salzbergenstraße in Schüttorf. Gute Fahrt wünscht euch Radio Osnabrück.
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1: Ich bin Lea Matschulat. Die Waffenruhe zwischen der pro-iranischen Hisbollah-Miliz im Libanon und Israel soll dem US-Außenministerium zufolge um 45 Tage verlängert werden. Die Hisbollah äußerte sich bislang nicht. Die Waffenruhe war in den vergangenen Wochen von beiden Seiten mehrfach verletzt worden. Das US-Außenministerium kündigte außerdem eine weitere Gesprächsrunde zwischen Vertretern beider Seiten an für den 2. und 3. Juni unter Vermittlung der USA. Nach zuletzt ziemlich angespannten Beziehungen zwischen Deutschland und den USA haben Bundeskanzler Merz und US-Präsident Trump jetzt wieder miteinander telefoniert. Thema war vor allem der Iran-Krieg.
2: Ob Merz die Wogen etwas glätten konnte beim beleidigten US-Präsidenten ist offen. Die Mitteilung des Kanzlers auf der Plattform X nach dem Telefonat jedenfalls liest sich noch etwas steif. Merz schrieb, man sei sich einig, dass der Iran jetzt an den Verhandlungstisch kommen und die Straße von Hormuz öffnen müsse. Außerdem dürfe Teheran keine Nuklearwaffen besitzen. All diese Punkte hatte Merz allerdings nie öffentlich in Frage gestellt, wohl aber eine Strategie des US-Präsidenten, was diesen wiederum so erzürnte, dass er Merz persönlich angriff. Ein einziger Anruf in der Air Force One dürfte Trump kaum vollständig besänftigt haben. Thomas Bleskin, Nachrichtenredaktion.
1: Der Bund der Steuerzahler fordert eine Kürzung von Subventionen und Steuervergünstigungen um 10%. 5%, wie zuletzt von Unionsfraktionschef Spahn gefordert, reichten nicht aus. Das sagte Vereinspräsident Holznagel den Zeitungen der Mediengruppe Bayern. Und weiter, wir müssen 10% machen. Holznagel spricht sich außerdem für ein automatisches Auslaufen staatlicher Hilfen aus und plädiert dafür, die Zahl der Beamten und Beamtinnen in Deutschland zu halbieren. In der Fußball-Bundesliga steht heute der letzte Spieltag bevor. Das heißt, alle 9 Partien finden parallel ab 15.30 Uhr statt. Und das Saisonfinale hat es nochmal in sich.
3: Stuttgart, Hoffenheim und Leverkusen wollen den letzten Platz in der Champions League. Freiburg, Frankfurt und Augsburg fighten um den Conference League-Platz. Und unten ist es völlig irre. Wolfsburg, Heidenheim und St. Pauli sind punktgleich. 2 steigen ab, einer geht in die Relegation. St. Pauli und Wolfsburg treffen auch noch aufeinander. Heidenheim spielt ab 15.30 Uhr gegen Mainz. Aus München, Justin Hamm.
1: Gefeiert wird auf jeden Fall in München. Für den ersten FC Bayern gibt es heute die Meisterschale.
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4: Guten Morgen. Die aktuellen Wetterwerte. Gerde 7 Grad, dazu Förden ebenfalls 7 Grad. Heute Nacht bleibt es meist noch frisch mit Temperaturen zwischen 5 und 7 Grad. Anfangs gibt es viele Wolken und am Teutoburger Wald fällt vereinzelt etwas Regen. Bis zum Morgen lockert es öfter auf. Tagsüber gibt es einen freundlichen Mix aus Sonne und Wolken. Am Mittag und Nachmittag sind kurze Schauer möglich. Der Wind bleibt schwach bis mäßig. In freien Lagen frischt er zeitweise etwas auf. Die Höchstwerte liegen bei 11 bis 15 Grad. Im Radio Osnabrück 3-Tage-Trend. Für die Region Osnabrück und das Weser-Ems-Gebiet startet der Sonntag eher grau, wird aber im Tagesverlauf freundlicher und bleibt mild. Am Montag gibt es wieder mehr Sonne mit einzelnen Schauern. Am Dienstag zeigt sich das Frühlingswetter weiter freundlich und etwas wärmer.
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4: Hallo liebe Autofahrer, A33 Osnabrück Richtung Bielefeld ist auf Höhe Kreuz Osnabrück Süd die Richtungsfahrbahn gesperrt. Ortskundige werden gebeten, den Bereich zu umfahren. Geblitzt wird nur an einer Stelle, auf der Krapendorfer Straße in Lastrup. Radio Osnabrück wünscht euch eine gute Fahrt.
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1: In Haßbergen werden 7 Grad gemeldet, in Haselünne sind es 6 Grad. Heute Morgen bleibt es in der Region noch frisch mit 5 bis 7 Grad. Letzte Schauer ziehen ab und vielerorts lockert es schon auf. Im weiteren Verlauf zeigt sich immer öfter die Sonne. Am Mittag und Nachmittag sind noch einzelne kurze Schauer möglich. Später werden 11 bis 13 Grad erreicht.
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2: Hallo liebe Autofahrer, auf der A33 Osnabrück Richtung Bielefeld ist auf Höhe Kreuz Osnabrück Süd die Richtungsfahrbahn gesperrt. Ortskundige werden gebeten, den Bereich zu umfahren. Auf der B51 Osnabrücker Straße zwischen Öhlingen und Bormte gibt es in beiden Richtungen Rauch. Wir haben nur einen Blitzer vorliegen. Auf der B213 bei Lingen steht einer. Radio Osnabrück wünscht euch eine gute und sichere Fahrt.
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1: Ich bin Lea Matschulat. Der Bund der Steuerzahler fordert eine Kürzung von Subventionen und Steuervergünstigungen um 10%. 5%, wie zuletzt von Unionsfraktionschef Spahn gefordert, reichten nicht aus. Das sagte Vereinspräsident Holznagel den Zeitungen der Mediengruppe Bayern. Und weiter, wir müssen 10% machen. Holznagel spricht sich außerdem für ein automatisches Auslaufen staatlicher Hilfen aus und er plädiert dafür, die Zahl der Beamtinnen und Beamten in Deutschland zu halbieren. Die Waffenruhe zwischen der pro-iranischen Hisbollah-Miliz im Libanon und Israel soll dem US-Außenministerium zufolge um 45 Tage verlängert werden. Die Hisbollah äußerte sich bislang nicht.
2: Auf dem Papier herrscht Waffenruhe. Doch die Angriffe zwischen Israel und der Hisbollah gehen weiter. Besonders im Südlibanon greift das israelische Militär täglich auch aus der Luft an. Dort kommt es immer noch zu direkten Kämpfen mit der Hisbollah. Ob die Menschen im Libanon nun durch die Verlängerung der Waffenruhe etwas Schutz und Frieden finden können, ist also fraglich. Immerhin ist eine weitere Gesprächsrunde zwischen Vertretern Israels und dem Libanon Anfang Juni geplant. Die USA wollen weitervermitteln. Tine Klimach, Nachrichtenredaktion.
1: Eurovision Song Contest Finale in Wien. Am Abend treten 25 Finalisten gegeneinander an. Für Deutschland geht Sarah Engels mit der Dance-Nummer Fire ins Rennen. Bei den Buchmachern hat sie wenig Chancen auf den Sieg. Als Favoriten gelten Länder wie Finnland, Griechenland und Australien. Australien darf seit Jahren als außereuropäischer Gast mitmachen. 5 Länder, darunter Spanien, boykottieren diesmal den Song Contest aus Protest gegen das Vorgehen Israels im Gazastreifen und gegen die ESC-Teilnahme Israels. In der Fußball-Bundesliga steht heute der letzte Spieltag bevor. Das heißt, alle 9 Partien finden parallel um 3:30 statt. Und das Saisonfinale hat es nochmal in sich.
3: Stuttgart, Hoffenheim und Leverkusen wollen den letzten Platz in der Champions League. Freiburg, Frankfurt und Augsburg fighten um den Conference League-Platz. Und unten ist es völlig irre. Wolfsburg, Heidenheim und St. Pauli sind punktgleich. 2 steigen ab, einer geht in die Relegation. St. Pauli und Wolfsburg treffen auch noch aufeinander. Heidenheim spielt ab 15.30 Uhr gegen Mainz. Aus München, Justin Hamm.
1: Gefeiert wird auf jeden Fall in München. Für den ersten FC Bayern gibt es heute die Meisterschale.
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5: In Osnabrück-Hellern werden aktuell 7 Grad gemessen, in Freren sind es 6 Grad. Der Samstag startet bei uns mit einzelnen Schauern und ersten Auflockerungen bei etwa 5 bis 7 Grad. Im Laufe des Vormittags beruhigt sich das Wetter, später zeigt sich öfter die Sonne, nur Richtung Wiengebirge ist es am Nachmittag etwas windiger. Die Höchstwerte liegen zwischen 11 und 13 Grad. Der Radio Osnabrück 3-Tage-Trend für die Region Osnabrück und das Weser-Ems-Gebiet. Morgen ist es meist grau, bleibt aber trocken und wird etwas milder. Am Montag gibt es Sonne und Wolken, im Süden sind einzelne Schauer möglich. Zum Wochenstart am Dienstag ist es verbreitet sonnig und noch etwas wärmer.
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5: Hallo liebe Autofahrer, auf der A33 Osnabrück Richtung Bielefeld ist auf Höhe Kreuz Osnabrück Süd die Richtungsfahrbahn gesperrt. Ortskundige werden gebeten, den Bereich zu umfahren. Auf der B51 Osnabrücker Straße zwischen Öhlingen und Bomte gibt es in beiden Richtungen Rauch. Geschwindigkeitsmessungen wurden uns aktuell keine gemeldet. Gute Fahrt wünscht euch Radio Osnabrück.
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0: Es ist 5.30 Uhr. 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
1: Guten Morgen. Momentan haben wir in

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1: Ich bin Diana Kramer. Die Bundestagsabgeordneten sollen ab Juli mehr Geld bekommen. Die Höhe ihrer Diäten ist an die Lohnentwicklung gekoppelt. Eine Mehrheit der Bürger lehnt das ab. 85% sind laut einer YouGov-Umfrage überzeugt, dass die Parlamentarier angesichts der Lage auf eine Anhebung verzichten sollten.
2: Normalerweise werden die Diäten jedes Jahr automatisch angepasst. In diesem Jahr wären das fast 500 Euro mehr zum 1. Juli auf rund 12.330 Euro pro Kopf und Monat. Etwa die Hälfte davon steuerfrei. Bei 630 Abgeordneten im Bundestag macht die Erhöhung rund 3,7 Millionen Euro im Jahr aus. Ein falsches Signal in Zeiten, wo Verbraucher und Unternehmen einen harten Sparkurs fahren müssen, findet auch die Opposition im Bundestag. Sie fordert, die Erhöhung auszusetzen und den Automatismus ganz abzuschaffen. Tanja Wagner, Nachrichtenredaktion.
1: Die Waffenruhe zwischen der pro-iranischen Hisbollah-Miliz im Libanon und Israel soll dem US-Außenministerium zufolge um 45 Tage verlängert werden. Die Hisbollah äußerte sich zunächst nicht. Die Waffenruhe war in den vergangenen Wochen von beiden Seiten mehrfach verletzt worden. Das US-Außenministerium kündigte außerdem eine weitere Gesprächsrunde zwischen Vertretern beider Seiten für den 2. und 3. Juni an. In Wien steigt heute Abend das Finale des Eurovision Song Contest. Viel diskutiert wird erneut die Teilnahme Israels. Einige Länder boykottieren sogar den ESC. Für Deutschland tritt Sarah Engels mit ihrem Song Feuer an.
3: Feuer hat Deutschland dieses Jahr auf jeden Fall. Nicht nur im Titel. Sarah Engels will auf der Bühne für viel Frauenpower sorgen. Mit viel Pyro, Trickkleid, sexy Dance-Moves und sie schmeißt sich rücklings von der Bühne in die Arme ihrer Tänzerinnen. Das soll auch zeigen, dass sich Frauen gegenseitig auffangen können. Buchmacher sehen Deutschland allerdings eher hinten und der frühe deutsche Startplatz beim Finale als Zweite ist eher ungünstig. Direkt vor Israel auch noch. Der israelische Sänger dürfte wegen der Gaza-Krieg-Debatten viel Aufmerksamkeit auf sich ziehen. Ronny Torchau, Nachrichtenredaktion.
1: Zum Fußball. Heute endet die Bundesliga-Saison. Zwischenschluss liegt St. Pauli, dem vorletzten Heidenheim und Wolfsburg. Auf dem Relegationsplatz bahnt sich ein Abstiegskrimi an. Alle drei Mannschaften haben 26 Punkte. Wolfsburg hat die bessere Tordifferenz. Zum Abstiegsgipfel empfängt St. Pauli heute Wolfsburg. Heidenheim empfängt Mainz. Anpfiff für alle Partien ist um 15.30 Uhr.
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6: Guten Morgen. Im Moment in Osnabrück. Wiedukindland 6 Grad. Dazu Barnsdorf ebenfalls 6 Grad. Früh am Samstag ist es bei uns noch unterschiedlich. Teils klar, teils mit dichten Wolken oder ein paar Tropfen. Dazu frisch bei etwa 5 bis 7 Grad. Im Laufe des Vormittags lockert es öfter auf. Am Nachmittag gibt es einzelne Schauer und spürbaren Wind. Die Höchstwerte liegen zwischen 12 und 15 Grad. Im Radio Osnabrück 3-Tage-Trend für die Region Osnabrück und das Weser-Ems-Gebiet zeigt sich morgen oft ein grauer Himmel, später fällt gebietsweise Regen. Am Montag bleibt es wechselhaft mit Wolken, etwas Sonne und weiteren Schauern. Zum Wochenstart am Dienstag ist es dann deutlich freundlicher, trockener und etwas wärmer.
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6: Hallo liebe Autofahrer. Auf der A33 Osnabrück Richtung Bielefeld ist auf Höhe Kreuz Osnabrück Süd die Richtungsfahrbahn gesperrt. Ortskundige werden gebeten, den Bereich zu umfahren. Auf der B51 Osnabrücker Straße zwischen Öhlingen und Bomte gibt es in beiden Richtungen Rauch. Zwischen Kreuz Osnabrück Süd und Ausfahrt Haderberg ist die Richtungsfahrbahn gesperrt. Es findet eine Unfallaufnahme statt. Gefahr durch Rauch. In Bomte wird wegen Rauchentwicklung empfohlen, Fenster und Türen geschlossen zu halten. Im Sendegebiet gibt's im Moment keine Blitzer und Abstandsmessungen. Radio Osnabrück wünscht euch eine gute und sichere Fahrt.
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2: Guten Morgen. Momentan haben wir in Bersenbrück 5 Grad, dazu Sögel ebenfalls 5 Grad. Heute Morgen ist es in der Region frisch mit 4 bis 6 Grad. Dazu gibt es einen Mix aus klaren Abschnitten und ersten Wolken. Im Laufe des Tages zeigt sich zeitweise die Sonne, später ziehen mehr Wolken auf und ab Mittag sind stellenweise Schauer dabei, bei milden 12 bis 15 Grad und spürbarem Wind.
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3: Hallo liebe Autofahrer, auf der A33 Osnabrück Richtung Bielefeld ist auf Höhe Kreuz Osnabrück Süd die Richtungsfahrbahn gesperrt. Ortskundige werden gebeten, den Bereich zu umfahren. Auf der B51 Osnabrücker Straße zwischen Öhlingen und Bohmte gibt es in beiden Richtungen Rauch. In Bohmte wird aufgrund von Rauch empfohlen, Fenster und Türen geschlossen zu halten. Geschwindigkeitsmessungen wurden uns aktuell keine gemeldet. Gute Fahrt wünscht euch Radio Osnabrück.
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1: Ich bin Diana Kramer. Der Bund der Steuerzahler fordert eine Kürzung von Subventionen und Steuervergünstigungen um 10%. 5%, wie zuletzt von Unionsfraktionschef Jens Spahn gefordert, reichen nicht aus, sagte Vereinspräsident Rainer Holznagel der Mediengruppe Bayern. Holznagel spricht sich außerdem für ein automatisches Auslaufen staatlicher Hilfen aus und plädiert dafür, die Zahl der Beamten in Deutschland zu halbieren. Die aktuell geltende Waffenruhe zwischen der pro-iranischen Hisbollah-Miliz im Libanon und Israel soll nach US-Angaben um 45 Tage verlängert werden. Das teilte das US-Außenministerium mit.
2: Auf dem Papier herrscht Waffenruhe. Doch die Angriffe zwischen Israel und der Hisbollah gehen weiter. Besonders im Südlibanon greift das israelische Militär täglich auch aus der Luft an. Dort kommt es immer noch zu direkten Kämpfen mit der Hisbollah. Ob die Menschen im Libanon nun durch die Verlängerung der Waffenruhe etwas Schutz und Frieden finden können, ist also fraglich. Immerhin ist eine weitere Gesprächsrunde zwischen Vertretern Israels und dem Libanon Anfang Juni geplant. Die USA wollen weitervermitteln. Bisher sind seit Anfang März im Libanon fast 3000 Menschen getötet worden. Tine Klimach, Redaktion.
1: Eine deutliche Mehrheit der Bürger in Deutschland spricht sich gegen eine Erhöhung der Diäten der 630 Bundestagsabgeordneten in diesem Jahr aus. Laut einer YouGov-Umfrage für die dpa sind 85% der Ansicht, die Abgeordneten sollten angesichts der aktuellen Lage darauf verzichten. Zum 1. Juli sollen die Diäten um 497 Euro steigen auf rund 12.330 Euro. Das ergibt sich aus einem Mechanismus im Abgeordnetengesetz, wonach die Anpassung der Bezüge an die Entwicklung der Durchschnittslöhne gekoppelt ist. Zum Fußball. 9 Spiele parallel, Hochspannung im Abstiegskampf und im Rennen um die europäischen Plätze. Heute steht der letzte Spieltag der Bundesliga-Saison an.
3: Stuttgart, Hoffenheim und Leverkusen wollen den letzten Platz in der Champions League. Freiburg, Frankfurt und Augsburg fighten um den Conference League-Platz. Und unten ist es völlig irre. Wolfsburg, Heidenheim und St. Pauli sind punktgleich. 2 steigen ab, einer geht in die Relegation. St. Pauli und Wolfsburg treffen auch noch aufeinander. Heidenheim spielt gegen Mainz. Gefeiert wird definitiv in München. Der FC Bayern bekommt nach seinem Spiel gegen Köln die Meisterschale überreicht. Aus München, Justin Hamm.
1: Anpfiff für alle Partien ist heute um 15.30 Uhr.
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5: Guten Morgen aus dem Radio Osnabrück Wetterstudio. Ja, draußen sieht es heute erstmal eher nach Graufilter aus. Die Sonne ist ein bisschen schon noch da, aber ja, über Osnabrück hängt heute Morgen eine ziemlich kompakte Wolkendecke. Später bleibt es meist bedeckt, aber trocken ist ja auch schon mal ein Service, oder? Dazu weht der Wind aus südwestlicher bis südlicher Richtung und legt zwischendurch auch mal einen flotten Auftritt hin. Heute Abend lockern dann die Wolken stellenweise etwas auf, die Temperaturen dann bei rund 12 Grad. Und in der Nacht zeigt sich der Himmel deutlich entspannter, oft klar, nur einzelne Wolken und Tiefstwerte um 5 Grad. 7 haben wir aktuell in Osnabrück am Hafen und in Neuenkirchenförden bei euch sind es 6 Grad. Der Radio Osnabrück 3-Tage-Trend. Der Sonntag bleibt stark bewölkt, dazu vereinzelt leichter Regen bei maximal 15 Grad. Am Montag wird es dann zeitweise nass bei 14 und am Dienstag, der liefert ein kleines Wetter-Upgrade. Mehr Sonne als Wolken und bis zu 19 Grad.
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5: Jo, 4.7, guten Morgen, lieber Autofahrer. A33, die macht den Anfang. Die ist Richtung Bielefeld zwischen dem Kreuz Osnabrück-Süd und Haderberg wegen Bergungsarbeiten gesperrt. Das ist eine Unfallaufnahme. A33, Osnabrück Richtung Bielefeld, Osnabrück-Süd. Die Richtungsfahrbahn ist da voll gesperrt. Ortskundige werden gebeten, diesen Bereich zu umfahren. Kreuzhöhe Osnabrück-Süd. Die B70 Rheine Richtung Heeg zwischen der A30 Rheine Nord und Rheine Nord ist diese gesperrt. Das Ganze dauert noch bis ca. 8.30 Uhr. B51 Osnabrücker Straße Richtung Diepholz zwischen Öhlingen und Bohmte in beiden Richtungen Rauch. Das gilt für den gesamten Ort Bohmte. Dort brennt ein größeres Gewächshaus in voller Ausdehnung. Anwohner werden gebeten, Fenster und Türen im Bereich Bohmte geschlossen zu halten. Aufgrund von Streiks kommt es heute und morgen in Osnabrück zu Einschränkungen beim Busverkehr. Betroffen davon sind alle Fahrten der Linien M1 bis M5 und auch Teile der Nachtbusse. Die Stadtbuslinien fahren heute und morgen weitgehend nach Plan. Prüft bitte vor Fahrtantritt online, ob euer Bus tatsächlich fährt. Die Busse, sonstigen Busse im Landkreis Osnabrück sind vom Streik nicht betroffen. Ihr seid hier betroffen, wenn ihr zu schnell dran vorbeifahrt, dann könnte es teuer werden. Der Landkreis blitzt heute in Osnabrück, in die M-Hütte, der Landkreis Osnabrück. Und ansonsten stehen solche Kisten an der A30 Höhe Westerkappeln, Manuela hat geschrieben, und in Lastrup an der Krapendorfer Straße. Auch da teure Fotos, seit einer. Was habt ihr noch gesehen? Was fehlt uns hier noch? Dann ergänzt es bitte gern per Telefon oder WhatsApp. Ihr kennt das, die Kombinummer 0541 77 70 50. Dankeschön und eine wundervolle Fahrt.
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5: Noch nicht ganz wach, ne? Und Herr Bundeskanzler, Sie?
7: Ich auch nicht. Nein.
5: Guten Morgen. Radio Osnabrück. Ich bin Jörg.

0: läuft euer Kreislauf noch im Standby-Modus? Keine Sorge, wir übernehmen jetzt erstmal den Systemstart. Guten Morgen, hier ist Radio Osnabrück, 7:12. Dame, gute Nachrichten für Dame, denn Dame bekommt jetzt demnächst eine neue Stadthalle. Schon seit längerer Zeit sucht man dort ja nach einem geeigneten Ort, um größere Veranstaltungen anbieten zu können. Den gab es bisher nicht. Und da steht der Dammer Karneval natürlich auch im Fokus, aber nicht nur der, wie Bürgermeister Mike Otte am Radio Osnabrück Telefon sagt.
1: Die Gespräche laufen schon seit vielen Jahren und vor dem Hintergrund war das auch immer Anlass für weitergehende Überlegungen, die jetzt im Ergebnis darin gemündet sind, dass wir diesen neuen Standort für die geplante Stadthalle bei uns im Süden des Stadtgebietes gefunden haben. Mhm. Dieser Standort soll wohlweislich aber eben nicht nur für die Karnevalsveranstaltungen zur Verfügung stehen, sondern multifunktionale Nutzung im Grunde auch für Veranstaltungen jedweder Art.
0: Hinter der Idee für den Bau der neuen Stadthalle sorgt eine private Initiative. Die Familie Grimme wird als Bauherr die Halle errichten und diese Nachfertigstellung an die Stadtdame übertragen. Ursprünglich hatte man überlegt, eine ehemalige Sporthalle umzufunktionieren.
1: Und in dem Zusammenhang hat die Karnevalsgesellschaft auch Spenden eingeworben und hat in dem Kontext unter anderem auch mit der Familie Grimme hier in Damme Kontakt aufgenommen. Und in dem Kontext hat es eine sehr intensive Überlegung gegeben, inwieweit es im Grunde am Ende des Tages auch Sinn macht, in eine dann doch etwas ältere Immobilie zu sanieren. Und das war ein Stück weit auch Keimzelle für den Gedanken, dann vielleicht abweichend von der ursprünglichen Planung, dann doch ein komplett neues Gebäude zu errichten.
0: Und genau dieser Gedanke, der wurde dann weiterverfolgt und mittlerweile sind die Pläne für das Vorhaben konkreter.
1: Geplant ist quasi eine Stadthalle, die zukünftig 480 Personen am Tisch oder eben bis zu 1000 Personen stehend letztlich Platz schafft, dadurch die Möglichkeit auch einräumt, entsprechende Veranstaltungen hier in Damme anbieten zu können. Darüber hinaus wird es natürlich auch einen angehängten Funktionsbereich geben mit Umkleidemöglichkeiten, sanitären Einrichtungen, Lagerkapazitäten.
0: Und auch ein Gastrobereich ist geplant. Ziel ist, die neue Stadthalle ab 2028 zu nutzen. Vielen Dank an den Bürgermeister von Damme, Mike Otte. 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

0: Gruß in die Runde. Hallo, liebe Hörergemeinde. 7.17 Uhr, hier ist Radio Osnabrück. Und wer jetzt schon geschniegelt von euch im Auto sitzt, Respekt. Ja, und wer noch mit Toast im Mund nach den Schlüsseln sucht, ebenfalls Respekt.
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1: Guten Morgen.
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0: Ja, guten Morgen.
1: Guten Morgen.

0: halb acht.
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0: Und Weser-Ems-Region, irgendwo zwischen Kaffeeduft, Verkehrsampeln und der verzweifelten Suche nach dem zweiten Socken. Keine Sorge, wir sind bei euch.
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1: Im Studio Nadine. Guten Morgen. Das Bistum Münster hat einen Ordenspriester aus Indien mit sofortiger Wirkung und bis auf Weiteres vom Dienst freigestellt. Der Mann war seit Februar in der Kirchengemeinde St. Mauritius in Nordkirchen eingesetzt. Grund ist ein Strafverfahren der Staatsanwaltschaft Münster wegen sexueller Belästigung. Damit sind ihm alle priesterlichen und seelsorgerischen Tätigkeiten im Bistum untersagt. In Dinklage im Landkreis Vechta will der Bruder eines Mannes, der von seinem Hund totgebissen worden sein soll, das Tier Sam zurückbekommen. Deshalb hat er Klage beim Verwaltungsgericht Oldenburg eingereicht. Der Landkreis verweigert die Herausgabe bisher, weil nach eigenen Angaben noch nicht alle Voraussetzungen für die Haltung eines gefährlichen Hundes erfüllt sind. Wann das Gericht entscheidet, ist noch offen. Landrätin Anna Kepschul lässt bei der Kreismusikschule Osnabrück ihren Vorsitz ruhen. Ein internes Rechtsgutachten des Landkreises zeigt, dass dort offenbar über Jahre gravierende Fehler gemacht wurden. Im Mittelpunkt steht der Umgang mit starken Gehaltserhöhungen für den Geschäftsführer Frank Hartmann. Darüber hatte Kepschul seit 2021 als Vorsitzende des Vereins allein entschieden. Am Donnerstagabend sind zwei junge Männer mit ihren BMWs von Lotte über Westerkappeln bis nach Mettingen durch ein verbotenes Straßenrennen aufgefallen. Zeugen haben die Polizei gerufen. Die Beamten haben die beiden Fahrer in Mettingen gestoppt und ihre Autos sowie die Führerscheine beschlagnahmt. Gegen die Männer läuft jetzt ein Strafverfahren. Am Samstag fallen im Osnabrücker Metrobusliniennetz wegen eines neuen Verdi-Warnstreiks erneut alle Fahrten aus. Auch Teile des Nachtbusnetzes sind betroffen. Die Stadtbuslinien 10 bis 21 fahren dagegen weitgehend regulär. Im Landkreis sind die VOS-Teilgebiete nicht betroffen. Soweit die Radio Osnabrück Regionalnachrichten. 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
2: Heute zeigt der Himmel über unserer Region erstmal von seiner, sagen wir mal, grauen Seite. Viele Wolken, dicht bewölkt ist es später am Tag hier und da mal kleine Auflockerungen sind dann möglich. Dazu weht aber ein südwestlicher bis südlicher Wind, der zwischendurch auch mal ordentlich auffrischt. Die Temperaturen schaffen heute maximal 12 Grad. In der Nacht geht es dann runter auf etwa 5 und dann schon wieder mit klarem Himmel. Aktuell in Osterkappeln liegen wir bei 7 Grad, Haselünne meldet sogar 9.
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2: Gleich 7:45. Guten Morgen, liebe Autofahrer. Schön, dass ihr mit uns unterwegs seid. A30 Bad Oeynhausen Richtung Osnabrück zwischen Bünde und Bruchmühlen. Achtung, da ist ein Liegenbleiber, Gefahr durch ein liegen gebliebenes Fahrzeug und zwar auf dem Standstreifen. Fahrt da bitte langsam ran und dann auch vorbei. Die Anwohner von Bohmte werden gebeten, Fenster und Türen geschlossen zu halten. Da brennt in der Sterperstraße ein größeres Gewächshaus in voller Ausdehnung. Und die B70 Rheine Richtung Heeg, die ist zwischen Rheine Nord und Rheine gesperrt. Das Ganze dauert noch bis ca. 8.30 Uhr. B51 Osnabrücker Straße, Osnabrück Richtung Diepholz zwischen Oehlingen und Bohmte. Da haben wir es dann wieder in beiden Richtungen Rauch. Das ist der Gewächshausbrand. Und die A33 Osnabrück Richtung Bielefeld. Da ist die Richtungsfahrbahn Osnabrück Süd voll gesperrt. Ortskundige werden gebeten, den Bereich zu umfahren. Den Ausfall der Stadtbuslinien habt ihr gerade schon bei Nadine gehört. Aufgrund eines Streiks betroffen sind alle Fahrten der M1 und auch der 2, 3, 4 und M5. Teile der Nachtbusse ebenfalls. Und die Stadtbuslinien, die fahren weitestgehend nach Plan. Es betrifft heute und morgen. Bitte prüft vor Fahrtantritt im Internet, ob euer Bus tatsächlich fährt oder nicht. Ob es tatsächlich blitzt oder nicht, sagt euch dann das Licht, wenn ihr zu schnell seid. Und zwar in Höhe Westerkappeln an der A30, sagt Manuela, in Lastrup an der Grapendorfer Straße laut Heiner. Und der Landkreis Osnabrück hält sich da nicht zurück. Nein, er blitzt natürlich auch und zwar heute in GM Hütte. Habt ihr noch was, was hier fehlt? Ja dann, her damit, wir freuen uns noch. 0541 77 70 50 per Telefon und auch per WhatsApp. Radio Osnabrück sagt Dankeschön und wünscht eine wundervolle Fahrt.

0: Ladies and Gentlemen, it's Radio Osnabrück. Good morning in the morning an alle frühen Vögel. Was machen wir denn? Was macht so ein früher Vogel eigentlich am Morgen? Vielleicht ein fröhliches Liedchen anstimmen auf dem Weg zur Arbeit oder in die Stadt. Das ist klar, die anderen im Stau brauchen immerhin ja auch Unterhaltung.
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0: So beginnt der Tag, ja. Nicht erschrecken, es ist eine gute Laune in freier Wildbahn.

0: 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Das ist sie, die Morning Show eures Vertrauens und auch unseres. Jetzt ein kleiner Service wieder mal gegen die Zeitlosigkeit. 7:46 und eine halbe.
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0: 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Die Feuerwehren im Bereich Boomte sind heute Morgen schon früh unterwegs gewesen. Es hat ein Gewächshaus gebrannt oder brennt noch an der Sterper Straße. Mittlerweile ist die Aufforderung an die Anwohner, Fenster und Türen geschlossen zu halten, aufgehoben. Kommt hier gerade rein, das betrifft auch die B51 zwischen Öhlingen und Boomte. Da hat sich die Sicht in beiden Fahrtrichtungen wieder verbessert. Und jetzt Sicht auf das Tagebuch der Hits. Bitte umblendern. Blättern. Jeanette, das ist ja nett.
1: 16. Mai 1966. Janet Jackson wird in Gary, Indiana geboren. Einer ihrer größten Hits wird später Upsenhau. Als zehntes und jüngstes Kind der Jackson Family war ihr Weg eigentlich schon vorgezeichnet. Musik und Kunst stehen in dieser Familie seit jeher an oberster Stelle. Schon als Kind ist Janet Teil der Fernsehserie The Jacksons und ergattert nach und nach auch weitere Rollen in anderen Serien. Bis sie dann mit 16 ihren ersten Plattenvertrag bekommt. Sie macht sich schnell einen Namen als Pop-Ikone, die mit ihren aufwendigen Live-Shows für Furore sorgt. Sie haut Album nach Album raus und gehört nach wie vor zu den erfolgreichsten Musikern aller Zeiten. Mit mehr als 100 Millionen verkauften Tonträgern. 1993 kommt dann ihr fünftes Album Janet und darauf ist auch einer ihrer größten Hits.

0: Ups, schon zu spät, 7.54 Uhr jetzt. Ihr habt den richtigen Sender eingeschaltet, euer Radio natürlich auch. Radio Osnabrück, gleich um 8 gibt es die Nachrichten aus Deutschland und der Welt mit Diana. Und dann ja, sind wir hier gut vorbereitet in Studio 1. Dann gibt es nämlich wieder Musik eures Lebens mit Robbie. Donnerwetter, Donner ist am Start. Frau Summer, she works hard for the money. Das kenne ich irgendwo. Also das harte Arbeiten. Kann man ja mal so ungeschützt behaupten. Wir freuen uns auf euch und das ist definitiv so. Bis gleich.
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0: Es ist 8:01.
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2: Ich bin Diana Kramer. Die Bundestagsabgeordneten sollen ab Juli mehr Geld bekommen. Die Höhe ihrer Diäten ist an die Lohnentwicklung gekoppelt. Eine Mehrheit der Bürger lehnt das ab. In einer YouGov-Umfrage sagten 85%, dass die Parlamentarier angesichts der aktuellen Lage auf eine Anhebung verzichten sollten.
3: Normalerweise werden die Diäten jedes Jahr automatisch angepasst. In diesem Jahr wären das fast 500 Euro mehr zum 1. Juli auf rund 12.330 Euro pro Kopf und Monat. Etwa die Hälfte davon steuerfrei. Bei 630 Abgeordneten im Bundestag macht die Erhöhung rund 3,7 Millionen Euro im Jahr aus. Ein falsches Signal in Zeiten, wo Verbraucher und Unternehmen einen harten Sparkurs fahren müssen, findet auch die Opposition im Bundestag. Sie fordert, die Erhöhung auszusetzen und den Automatismus ganz abzuschaffen. Tanja Wagner, Nachrichtenredaktion.
2: US-Präsident Donald Trump sieht eine Entscheidung über weitere Waffenverkäufe an Taiwan als effektives Druckmittel gegenüber Peking. Es hänge von China ab, sagte Trump dem Sender Fox News und sprach von einem guten Mittel für Verhandlungen. Schon während seines Rückflugs aus Peking hatte Trump angekündigt, in nächster Zeit eine Entscheidung zu treffen. Genau davor hatte China, das Taiwan für sich beansprucht, gewarnt. In Wien steigt am Abend das Finale des Eurovision Song Contests. Viel diskutiert wird erneut über die Teilnahme Israels. Einige Länder boykottieren sogar den ESC. Für Deutschland tritt Sarah Engels mit ihrem Song Feuer an.
4: Feuer hat Deutschland dieses Jahr auf jeden Fall. Nicht nur im Titel. Sarah Engels will auf der Bühne für viel Frauenpower sorgen. Mit viel Pyro, Trickkleid, sexy Dance-Moves und sie schmeißt sich rücklings von der Bühne in die Arme ihrer Tänzerinnen. Das soll auch zeigen, dass sich Frauen gegenseitig auffangen können. Buchmacher sehen Deutschland allerdings eher hinten und der frühe deutsche Startplatz beim Finale als Zweite ist eher ungünstig. Direkt vor Israel auch noch. Der israelische Sänger dürfte wegen der Gaza-Krieg-Debatten viel Aufmerksamkeit auf sich ziehen. Onni Torchau, Nachrichtenredaktion.
2: Zum Fußball. Heute endet die Bundesliga-Saison. Zwischen Schlusslicht St. Pauli, Heidenheim und Wolfsburg auf dem Relegationsplatz bahnt sich ein Abstiegskrimi an. Alle drei haben 26 Punkte, Wolfsburg die bessere Tordifferenz. St. Pauli und Wolfsburg treffen direkt aufeinander, Heidenheim empfängt Mainz. Anpfiff aller Partien heute ist um 15.30 Uhr.
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5: Ja, und das Wetter heute in unserer Region, das ist so eher die Kategorie Graustufen mit Windmaschine. Der Morgen startet überwiegend dicht bewölkt, mittags bleibt der Himmel weiter im Energiesparmodus. Erst am Abend zeigen sich hier über Osnabrück und der Weser-Ems-Region kleine Auflockerungen bei Temperaturen von maximal 12 Grad. Dazu weht ein südwestlicher bis südlicher Wind, der zwischendurch ordentlich Schwung mitbringt. In der Nacht beruhigt sich das Ganze wieder etwas, dann gibt's oft einen klaren Himmel, nur einzelne Wolken und Tiefstwerte um 5 Grad. Aktuell die Ortstemperaturen GM-Hütte mit 8 und Emsteck bei 12. So liegen wir im Rennen. Der Radio Osnabrück 3-Tage-Trend. Der Sonntag, der morgige, der bleibt stark bewölkt. Dazu vereinzelt gibt es leichten Regen und maximal 15 Grad. Am Montag wird zeitweise verregnet bei 14. Und der Dienstag dann endlich ein bisschen freundlichere Schlagzeilen. Mehr Sonne als Wolken und bis zu 19 Grad. Wettertechnisch quasi der kleine Hoffnungsträger der Woche.
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5: 8:05, guten Morgen, lieber Autofahrer. A30, Bad Oeynhausen Richtung Osnabrück, zwischen Bünde und Bruchmühlen. Ihr fahrt durch ein liegen gebliebenes Fahrzeug, das liegt dort, steht dort auf dem Standstreifen. Fahrt da bitte langsam ran und vorbei. Und rüber zur A33, Bielefeld Richtung Osnabrück, zwischen dem Dissener Tunnel und der Ausfahrt Dissen-Bad Rotenfelde. Auch dort ein defektes Fahrzeug. Vorsicht bitte an den Tunnel-Ein- und Ausgängen. Und die A33 Bielefeld ist zwischen dem Kreuz Osnabrück Süd und Harderberg wegen Bergungsarbeiten gesperrt. B70 Rheine Richtung Heeg, zwischen Rheine Nord und Rheine Nord, da ist die A30 gesperrt. Noch bis 8.30 Uhr, noch eine gute halbe Stunde. Und aufgrund von Streiks kommt es heute und morgen in der Stadt Osnabrück zu Einschränkungen beim Busverkehr. Betroffen davon sind alle Linien, alle Fahrten der Linien M1 bis M5 und auch teilweise die Nachtbusse. Die Stadtbuslinien hingegen fahren heute und morgen weitgehend nach Plan. Prüft aber bitte vor Fahrtantritt online, ob euer Bus tatsächlich fährt. Die anderen Buslinien im Landkreis Osnabrück sind vom Streik nicht betroffen. Das könnte betroffen machen und teuer werden. Folgende Blitzer am Straßenrand. Höhe Westerkappeln, A30. Manuela sagt, da steht so ein Ding. Und in Lastrup an der Grapendorfer Straße ebenfalls, das sagt der Heiner. Außerdem macht der Landkreis Osnabrück heute Morgen schon frühe Fotos von frühen Vögelchen und frühen Fahrern in GM-Hütte und drumrum. Was habt ihr noch gesehen? Stausblitzer, Verkehrsstörungen aller Art. Her damit, wir nehmen es 0541 7 70 70 50. Dankeschön. Ja, und eine wundervolle Fahrt euch.
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5: Heute mit dir, Kai.
7: Ich lieb den Mann.
5: Was? Das ist ein lieb der Mann.

0: moderne Varieté-Show. Hier ist Radio Osnabrück perfekt geweckt. Schönen guten Morgen. Ja, heute am Freitag vor einer Woche, am 8.5. war sie die Premiere der neuen Show Universe im GOP Varieté-Theater Bad Oeynhausen. Wart ihr schon drin? Ja, bei der Show geht es darum, dass sich die sozialen Medien mit der Realität verknüpfen, sagte GOP-Direktor Christoph Meyer.
1: Wir sind ja sozusagen immer auf der Jagd nach den nächsten Likes, sehen alles nur durch Filter und das natürlich mit einer Wahnsinnsgeschwindigkeit. Und die Show, die spielt so ein bisschen mit diesen ganzen Klischees, wechselt sich ab zwischen Realität und Fantasie und aus erlesenen Akrobaten ergibt sich dann eine faszinierende Welt auf der Bühne, die zwischen dieser virtuellen Welt und Realität hin und her springt.
0: Teil der Show sind auch zwei Comedians, die ja, Selfies machen und das verbunden mit Artistik. Aber auch zwei Artistinnen im Luftring können bestaunt werden.
1: Wir haben Tumbling-Akrobaten, die auch auf dem Tumbling-Board was vollführen. Und ja, wir haben natürlich wieder Jonglagen, wir haben Steerwheel mit dabei. Also wirklich was sehr, sehr Außergewöhnliches durch die ganze Show durch.
0: Aber nicht nur die Artisten sind die Highlights der Show. Für Meyer ist auch das Bühnenbild etwas ganz Besonderes. Und das passt sogar perfekt in das GOP Bad Oeynhausen hinein.
1: Das ist so ein Mix aus modernen und klassischer Bühne. Und man ist die ganze Zeit so gebannt. Es sind zwei übergroße Smartphones auf der Bühne, die auch ganz viel widerspiegelt, mit dem wir uns heute befassen. Jeder sitzt ja mal zu Hause rum oder ist unterwegs und schaut sich witzige Wheels an und mit diesem Klischee, damit spielen die so ein bisschen. Also man kann sich da auch ein bisschen so wiederfinden.
0: Und dabei bringt die neue Show sogar noch eine Message rüber. Man sollte sich nicht von der virtuellen Welt ganz so einbinden lassen. Stattdessen erlebt es mal live auf einer Bühne. Das bringt mehr Gefühle, Gänsehautmomente und Lachmomente, als ein Smartphone jemals rüberbringen konnte. Die Show Universe läuft noch bis zum 5. Juli im GOP Bad Oeynhausen. Und wir danken dem Direktor Christoph Meyer für das Gespräch. 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

wäre jetzt Zeit für eine Zeit. Habt ihr Zeit? 8:19 Uhr. Schön, dass ihr mit dabei seid. Draußen ist vielleicht noch ein bisschen Morgenmuffelwetter, aber hier drin gibt's super Musik und halbwegs funktionierende Moderatoren.

0: Peter und Anna Rosenstolz. Das Duo gibt es leider so nicht mehr. Die Liebe bleibt. Was die Region bewegt, worüber heute gesprochen wird und wo es gerade wichtig ist oder wo es wichtig wird, das hört ihr gleich kompakt zusammengefasst in den Radio Osnabrück Regionalnachrichten mit Nadine um 8:30.
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1: Im Studio Nadine, guten Morgen. Das Bistum Münster hat einen Ordenspriester aus Indien mit sofortiger Wirkung vom Dienst freigestellt. Der Mann war seit Februar in der Kirchengemeinde St. Mauritius in Nordkirchen eingesetzt. Grund ist ein Strafverfahren der Staatsanwaltschaft Münster wegen sexueller Belästigung. Das Bistum hat außerdem eine kirchenrechtliche Voruntersuchung eingeleitet. In Dinklage im Landkreis Vechta will der Bruder eines Mannes den Hund Sam zurückbekommen, der seinen Halter im Januar totgebissen haben soll. Darüber wird nun das Verwaltungsgericht Oldenburg entscheiden. Der Landkreis Vechta verweigert die Herausgabe bisher. Nach Angaben des Kreises sind noch nicht alle Voraussetzungen für die Haltung eines gefährlichen Hundes erfüllt. Bei der Kreismusikschule Osnabrück sind laut einem internen Rechtsgutachten des Landkreises offenbar über Jahre gravierende Fehler gemacht worden. Im Mittelpunkt steht der Umgang von Landrätin Anna Kepschul mit starken Gehaltserhöhungen für Geschäftsführer Frank Hartmann. Darüber hat sie seit 2021 als Vorsitzende des Vereins allein entschieden. Kritik daran kam zuletzt unter anderem von Bissendorfs Bürgermeister Guido Halfter und der CDU. Heute kommt es erneut zu massiven Einschränkungen im Osnabrücker Busverkehr. Wegen eines neuen Warnstreikaufrufs von Verdi fahren im städtischen Metrobusliniennetz keine Busse. Auch Teile des Nachtbusnetzes fallen aus. Die Stadtbuslinien 10 bis 21 fahren dagegen weitgehend regulär. IG Metall und VW-Betriebsrat haben Spekulationen über Werksschließungen bei Volkswagen in Deutschland zurückgewiesen. Das gilt auch mit Blick auf das Werk in Osnabrück. Die Arbeitnehmerseite verweist auf die Tarifeinigung von Ende 2024. Darin sind Werksschließungen und betriebsbedingte Kündigungen ausgeschlossen. Soweit die Radio Osnabrück Regionalnachrichten. 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
2: Dankeschön.
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3: Ja, es ist nicht ganz sonnenlos, unser Wetter, aber der Himmel über der Region, der hat eher den grauen Bühnenvorhang vorgezogen. Morgens ist es jetzt dicht bewölkt, mittags komplett bedeckt und erst am Abend zeigen sich mal ein paar kleinere Wolkenlücken. Dazu weht ein südwestlicher bis südlicher Wind, der zwischendurch auch mal ordentlich Schwung reinbringen soll. Maximal schaffen wir heute rund 12 Grad. In der Nacht wird es dann deutlich freundlicher, oft klar, nur noch einzelne Wolken am Himmel und Tiefstwerte um 5 Grad. Die aktuellen Temperaturen. Bad Iburg meldet 9 und Goldenstedt liegt aktuell bei etwa 10 Grad.
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3: 8:45, guten Morgen, liebe Autofahrer. A30 Bad Oeynhausen Richtung Osnabrück. Zwischen Bünde und Bruchmühlen Gefahr durch ein liegen gebliebenes Fahrzeug auf dem Standstreifen. Fahrt da bitte langsam ran und vorbei. A33 Bielefeld Richtung Osnabrück. Zwischen dem Dissener Tunnel und der Ausfahrt Dissen Bad Rothenfelde. Vorsicht, dort steht ein Fahrzeug. Ein defektes an Tunnelein- und Ausgängen. Vorsicht, Obacht bitte. B70 Rheine Richtung Heeg. Zwischen A30 Rheine Nord und Rheine Nord. Andersrum. Zwischen Rhein und Rheine Nord ist die A30 gesperrt. Die B70, das Ganze dauert noch bis 9.30 Uhr. Und die A33 Bielefeld, Osnabrück Richtung Bielefeld ist zwischen dem Kreuz Osnabrück Süd und Harder Berg wegen Bergungsarbeiten gesperrt. Ah. Geblitzdingst werdet ihr lieben Men in Black Fans und auch alle anderen, wenn ihr zu schnell unterwegs seid. In Lehmbruch an der alten Dorfstraße, sagen Steffi und Thorsten, dank euch. Hörstel, Spellerstraße, auch da wird fotografiert, sagt Annika. In Höhe Westerkappeln an der A30 auch, laut Manuela und Lastrup ebenso. An der Krapendorfer Straße, wenn ihr es genau wissen wollt. Wollt ihr doch, oder? Heiner hilft uns dabei. Und der Landkreis Osnabrück blitzt heute in GM Hütte. Ihr habt noch was, was hier nicht vorhanden ist oder fehlt, dann ergänzt es doch bitte schön, sei so lieb. 0541 77 70 50 Telefon oder genau, WhatsApp, ihr kennt das Spiel. Dankeschön und eine gute Fahrt.
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0: Ja, moin erstmal. Hier ist Radio Osnabrück, euer Regionalradio Nummer 1, 8.42 Uhr. Wenn wir schon einen Serviceauftrag haben, dann wollen wir ihn auch erfüllen. Wir machen auch gleich weiter mit der Pollenflugvorhersage für Osnabrück und die Weser-Ems-Region. Locker serviert, hoffe ich, und ganz ohne Niesattacke. Also, heute haben vor allem die Gräser wieder ihren kleinen Auftritt in der Luft. Die Belastung bleibt aber eher gering. Allergiker müssen also nicht direkt mit dem Taschentuch vor Ort der nächsten drei Wochen schon mal losziehen. Dazu kommt, der leichte Regen wirkt wie eine natürliche Waschanlage und drückt viele Pollen wieder Richtung Boden. Morgen, da sieht es wieder ähnlich aus, weiterhin hauptsächlich Gräserpollen unterwegs, insgesamt aber nur schwach bis gering belastend. Für viele Allergiker also eher leichtes Augenjucken statt kompletter Niesmarathon. Wer empfindlich reagiert, sollte aber beim Spaziergang über frisch gemähte Wiesen dann trotzdem lieber nicht tief durchziehen.
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klar kam da noch was. Radio Osnabrück, guten Morgen. 8.48 Uhr wert's. Und wie schaut's bei euch aus? Hat euer Wochenendmodus noch WLAN-Probleme? Oder habt ihr Croissant-Krümel im Bett? Kann ja alles mal sein, ne? Ich wollte ja auch produktiv sein, aber irgendwie kam der Duft von frischen Brötchen dazwischen. Ihr hört den richtigen Sender und das ist auch gut so, denn eine Morgen ohne Radio Osnabrück ist zwar technisch möglich, aber hat irgendwie nicht viel Sinn, finde ich.

0: gleich um 9. Die Nachrichten aus Deutschland und der Welt. Diana hat sie für euch und danach hab ich dann für euch Musik eures Lebens mit Holly Humberstone zum Beispiel. Und dann verbringen wir die Nacht mit euch und Murray Head in Bangkok. Lust? Ja. Im Musical Chess. All das und viel mehr gleich.
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1: Ich bin Diana Kramer. Der Bund der Steuerzahler fordert eine Kürzung von Subventionen und Steuervergünstigungen um 10%. 5% würden nicht reichen, sagte Vereinspräsident Rainer Holznagel den Zeitungen der Mediengruppe Bayern.
2: Der Vorschlag, alle Subventionen und Steuervergünstigungen um 5% zu kürzen, stammt von Unionsfraktionschef Spahn. Er will mit dem eingesparten Geld die vorgesehene Steuerreform finanzieren. Doch Holznagel will mehr. Er will nicht nur die Subventionen stärker kürzen, der Chef des Steuerzahlerbundes fordert zudem, sie zeitlich zu befristen. Deutschland habe sich bei Förderungen völlig vergaloppiert. Je nach Berechnung gebe der Staat dafür jährlich 40 bis 50 Milliarden Euro aus. Aus Berlin Dirk Zeitler.
1: Eine deutliche Mehrheit der Bürger in Deutschland spricht sich gegen eine Erhöhung der Diäten der 630 Bundestagsabgeordneten in diesem Jahr aus. Laut einer YouGov-Umfrage für die dpa sind 85% der Ansicht, die Abgeordneten sollten angesichts der aktuellen Lage auf eine Anhebung verzichten. Zum 1. Juli sollen die Diäten um 497 Euro steigen auf rund 12.330 Euro. Dafür gibt es einen Mechanismus im Abgeordnetengesetz, wonach die Anpassung der Bezüge an die Lohnentwicklung gekoppelt ist. Handelt es sich bei dem toten Wal vor der dänischen Küste um Ostseewal Timmy? Eine Tierärztin, die an der privaten Transportaktion in die Nordsee Anfang Mai beteiligt war, ist nach Arnholt gereist und hat den Walkadaver inspiziert. Das habe allerdings keine Klarheit gebracht, teilte Mecklenburg-Vorpommerns Umweltminister Till Backhaus mit. Heute sollen weitere Untersuchungen folgen. Neben Gewebeproben soll ein Abgleich der Schwanzflosse bei der Identifizierung des Wals helfen. Zum Fußball. 9 Spiele parallel. Spannung im Abstiegskampf und im Rennen um die europäischen Plätze. Heute steht der letzte Spieltag der Bundesliga-Saison an.
3: Stuttgart, Hoffenheim und Leverkusen wollen den letzten Platz in der Champions League. Freiburg, Frankfurt und Augsburg fighten um den Conference League-Platz. Und unten ist es völlig irre. Wolfsburg, Heidenheim und St. Pauli sind punktgleich. 2 steigen ab, einer geht in die Relegation. St. Pauli und Wolfsburg treffen auch noch aufeinander. Heidenheim spielt gegen Mainz. Gefeiert wird definitiv in München. Der FC Bayern bekommt nach seinem Spiel gegen Köln die Meisterschale überreicht. Aus München, Justin Hamm.
1: Anstoß für alle Partien ist heute um 15.30 Uhr.
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4: Und das macht heute mal so ein bisschen auf. Mal so. Sonne und Wolken wechseln sich ab. Mittags wird es dann mal ein bisschen bedeckter. Am Abend zeigt sich über Osnabrück und der Weser-Ems-Region zumindest stellenweise mal hier und da eine Wolkenlücke bei 12 Grad heute maximal. Dazu wird ein südlicher Wind oder südwestlicher, der zwischendurch auch mal ordentlich aufdrehen kann. Falls also mal irgendwo eine Mülltonne durchs Bild rollt, eine Mülltonne, das ist dann meteorologisch völlig korrekt. In der Nacht beruhigt sich das Ganze wieder ein bisschen, dann gibt es oft klaren Himmel nur einzelne Wolken und Tiefstwerte um 5 Grad. Die aktuellen Ortstemperaturen. Alfhausen liegt bei 8, Kloppenburg meldet 10. Der Radio Osnabrück 3-Tage-Trend. Morgen Sonntag stark bewölkt, dazu vereinzelt leichter Regen bei maximal 15. Am Montag zum Wochenstart wird es dann zeitweise verregnet sein bei 14. Und am Dienstag endlich mal freundlichere Nachrichten vom Himmel. Mehr Sonne als Wolken und bis zu 19 Grad. Fast schon so ein bisschen kleiner Frühsommer. Auf Probe.
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4: 9:05, wir können uns freuen. Hallo liebe Autofahrer, schön, dass ihr mit uns unterwegs seid. A30 Bad Oeynhausen Richtung Osnabrück zwischen Bünde und Bruchmühlen. Immer noch Gefahr durch einen Liegenbleiber, der ist auf dem Standstreifen liegen geblieben. Fahrt langsam dran, ran und vorbei. A30 Bad Oeynhausen Richtung Osnabrück zwischen Riemsloh und der Raststätte Grönegau Nord. Vorsicht, eine ungesicherte Unfallstelle. Da liegen auch Gegenstände auf der Fahrbahn, das sind Fahrzeugteile. Aufgrund von Streiks kommt es heute bei uns in Osnabrück zu Einschränkungen im Busverkehr. Betroffen davon sind alle Fahrten der Linien M1 bis M5 und auch teilweise die Nachtbusse. Die Stadtbuslinien hingegen fahren heute und morgen weitgehend nach Plan. Prüft aber bitte vor Fahrtantritt nochmal online, ob ihr euer Bus tatsächlich fährt. Die anderen Linien, die anderen Buslinien im Landkreis Osnabrück sind von diesem Streik nicht betroffen. Ob ihr betroffen seid von Blitzern, das hängt davon ab, wie schnell ihr rollt. Vorsicht in Mettingen an der Ibbenbürener Straße, ortsauswärts. Vorsicht auf der A30 rein Richtung Bad Oeynhausen. Ein Anhänger an der Abfahrt Hasbergen-Gaste, da sind 100 erlaubt. Hanna meldet Osnabrück, Mellerlandstraße, Vögelchen Gefahr und Lastrup-Grabendorfer Straße. Auch dort eine Kamera, sagt Heiner. Ebenso in Hörstel an der Spellerstraße, sagt Annika, und in Lembruch an der Alten Dorfstraße, sagen Steffi und Thorsten. Außerdem, last not least, der Landkreis Osnabrück fehlt natürlich nicht. Hier ist er. Er blitzt heute in GM-Hütte. Aber apropos fehlt. Was fehlt denn noch? Habt ihr noch was? Dann gerne her damit 0541 77 70 50 Telefon oder WhatsApp. Ihr sagt's uns, wir sagen's allen. Vielen Dank und eine gute Fahrt.
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4: 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Nicht ganz munter wie der Bundeskanzler, oder? Sind Sie wach?
5: Ich auch nicht. Nein.
4: Sie?
5: Nein.
4: Danke, Herr Lanz.
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4: Ich bin Jörg. Moin.

0: Und das war's, das Ende vom Lied. Klang jedenfalls so. Jetzt wird's kosmisch, vielleicht verrückt und vielleicht auch ein kleines bisschen peinlich, denn die Sterne haben wieder mal alles ausgeplaudert. Mars, Venus und diese ganze wilde Himmels-WG.
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2: Widder. Heute dürften Sie Geselligkeit dem Alleinsein vorziehen. Es drängt Sie hinaus aus den eigenen vier Wänden und unter Menschen.
3: Stier.
2: Grundsätzlich und heute ganz besonders wirken Sie auf Ihre Mitmenschen geheimnisvoll und tiefgründig. Sie lassen sich nicht gerne in die Karten blicken, durchschauen andere aber recht schnell.
3: Zwillinge.
2: Falls Ihnen jetzt eine günstige Gelegenheit geboten wird, müssen Sie sich rasch entscheiden. Überlegen Sie zu lange, so ist die Chance schnell vertan.
3: Krebs.
2: Sind Sie bereit, anderen zu helfen? Geben Sie aber erst dann ein Versprechen ab, wenn Sie absolut sicher sind. Sie könnten sich sonst im Nachhinein ausgenutzt fühlen.
3: Löwe.
2: Ihren Liebsten gegenüber sind Sie großzügig und tolerant. Das bringt einen frischen, erquickenden Wind in Ihre Beziehungen.
3: Jungfrau.
2: Wenn Sie jemanden mögen, können Sie ihm heute besonders viel Wärme und Herzlichkeit entgegenbringen. Beziehung heißt für Sie vor allem Geborgenheit. Genießen Sie es, in einer häuslichen Atmosphäre Ihren Partner zu verwöhnen und sich von ihm verwöhnen zu lassen.
3: Waage.
2: Achtung, heute sind Sie bereit, Probleme zu übersehen, nur um die friedliche Stimmung nicht zu beeinträchtigen. Konfliktträchtigen Gesprächsstoff vermeiden Sie. Es wäre besser, die Ungereimtheiten beim Namen zu nennen.
3: Skorpion.
2: Ihre körperlichen und seelischen Bedürfnisse möchten gehört werden. Erfüllen Sie sich die kleinen Wünsche nach Geborgenheit und machen Sie, was Ihnen gerade Lust bereitet.
3: Schütze.
2: Heute fällt es Ihnen besonders leicht zu erkennen, was Sie wirklich wollen und was nicht. Hören Sie auf Ihr Bauchgefühl. Das zeigt Ihnen deutlich, worauf Sie Lust haben.
3: Steinbock.
2: Sie möchten den heutigen Tag nicht allein verbringen, sondern sich lieber mit Menschen umgeben. Tun Sie das auch. Bleiben Sie nicht zu Hause, sondern gehen Sie raus und mischen Sie sich unters Volk. Am besten zusammen mit Ihrem Partner oder der Familie.
3: Wassermann.
2: Gestatten Sie sich einen Moment zum Träumen. Vielleicht ziehen die Wolken gerade vor Ihrem Fenster vorbei. Ein Vogel pfeift oder ein altes Musikstück im Radio trägt Sie in Gedanken davon. Was immer Sie träumen lässt, nehmen Sie sich Zeit dafür.
3: Fische.
2: Gibt es ein paar Dinge, die Ihnen aktuell nicht so richtig passen? Dann ist heute ein guter Tag, um solche Probleme anzugehen. Ein offenes Wort kommt nämlich sehr gut bei Ihrem Gegenüber an.

0: doch nicht alles aufschreibt. Ich habe doch irgendwas, das wollte ich euch dann noch sagen. Ich wollte euch irgendetwas sagen jetzt noch. Was war denn das noch gleich?
1: Good morning, good morning, good morning!
0: Genau. Good morning.

0: euch im Radio gerade Free von Ultranate lief, dann hört ihr definitiv den richtigen Sender. Radio Osnabrück, die Morgenshow eures Vertrauens.
1: Na, habt ihr neulich wieder bei der Konkurrenz reingehört? Wir wussten, ihr kommt wieder.
0: Manche sind schon voll im Tag jetzt, andere hängen noch gedanklich an der zweiten Frühstücksstulle fest. Damit ihr trotzdem bestens informiert seid, kommt gleich Nadine mit den Radio Osnabrück Regionalnachrichten um 13:30.
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0: 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Mit der Bahnmeldung für die A33 Bielefeld Richtung Osnabrück. Achtung, zwischen Hilter und Borglo-Kloster Ösede. Gefahr durch Gegenstände auf der Fahrbahn, das sind Reifenteile.
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2: Im Studio Nadine. Guten Morgen. Der VfL Osnabrück kann sich ins goldene Buch der Stadt eintragen. Morgen empfängt Oberbürgermeisterin Katharina Pötter das Team gegen Mittag im Rathaus in Osnabrück. Danach wird mit den Fans auf dem Markt bei der Maiwoche gefeiert. Die offizielle Feier soll nach 2 Stunden enden. In Esterwegen ist es gestern Mittag in der Straße Mühlenberg zu einem schweren Verkehrsunfall gekommen. Ein 53-jähriger Mann fuhr mit seinem Auto an einem geparkten Wagen vorbei, als 3 Kinder hinter dem Fahrzeug auf die Fahrbahn traten. Dabei ist ein 5 Jahre alter Junge mit dem Auto zusammengestoßen. Das Kind hat schwere Verletzungen erlitten und ist ins Krankenhaus gebracht worden. Im Osnabrücker Lokviertel steht am 31. Mai der nächste Großeinsatz an. Spezialisten des Kampfmittelbeseitigungsdienstes prüfen dort 2 Verdachtspunkte und machen mögliche Bomben unschädlich. Deshalb müssen rund 1.600 Menschen ihre Wohnungen und Häuser bis 9 Uhr verlassen haben. Wer danach noch im Gebiet ist, muss mit einem Bußgeld von 300 Euro rechnen. Im Osnabrücker Busverkehr kommt es erneut zu massiven Einschränkungen. Grund ist ein neuer Warnstreikaufruf der Gewerkschaft Verdi. Im städtischen Metrobusliniennetz fahren keine Busse, auch Teile des Nachtbusnetzes fallen aus. Die Stadtbuslinien 10 bis 21 fahren dagegen weitgehend regulär. Ein Streit um die Kosten einer Taxifahrt von Osnabrück nach Wallenhorst ist eskaliert. In Hollage hat ein Fahrgast laut Polizei nur einen Teil des Preises bezahlt, ist geflohen und später auf den Taxifahrer losgegangen. Der Mann soll mehrfach auf den Fahrer eingetreten haben, als dieser schon am Boden lag. Die Polizei versucht jetzt, den Angreifer zu ermitteln. Soweit die Radio Osnabrück Regionalnachrichten. 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
0: Und das zeigt sich heute frei nach dem Motto: nicht perfekt, aber durchaus bemüht. Viele Wolken bestimmen das Bild. Zwischendurch lockert es auch mal auf. Dazu weht ein südwestlicher bis südlicher Wind, der stellenweise ordentlich auch an Fahrt aufnimmt. Die Temperaturen schaffen es heute bis zu 12 Grad. Das höchste der Gefühle. Am Abend dann hier und da kleinere Wolkenlücken. In der Nacht wird es deutlich ruhiger. Oft ein klarer Himmel, nur einzelne Wolken und Tiefstwerte um 5. Die aktuellen Ortstemperaturen: Lahne meldet 9, in Sögel liegt ihr derzeit bei etwa 8 Grad.
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0: Hoch die Hände, Wochenende, hallo liebe Autofahrer, 9.34 Uhr wärts. A33 Richtung Osnabrück, zwischen Hilter und Borglo-Kloster Ösede immer noch Gefahr durch Gegenstände auf der Fahrbahn, da liegen Reifenteile. Autobahn 30 Bad Oeynhausen Richtung Osnabrück zwischen Bünde und Bruchmühlen. Gefahr durch ein liegen gebliebenes Fahrzeug. Auf dem Standstreifen fahrt er bitte langsam ran und vorbei.
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0: Und die besten Blitzer der Welt haben wir für euch auch. Lastrup, Krapendorfer Straße, sagt Heiner. Hörstel, Spellerstraße, sagt Annika. Lembruch, Alte Dorfstraße, Steffi und Thorsten. Osnabrück, Mellerlandstraße, danke Hanna. A30, Rheine Richtung Bad Oeynhausen. Ein Anhänger an der Abfahrt Hasbergen-Gaste. Da sind 100 erlaubt. Mettingen, Ibbenbürener Straße, ortsauswärts. Und dann haben wir noch hier den Landkreis Osnabrück, der macht einen Deckel drauf. In GM Hütte blitzt er aktuell. So, was habt ihr noch? Nehmen wir gerne mit rein. Hier könnt ihr eure Verkehrsmeldungen stehen. 0541 7 70 70 50. Geht per Telefon, geht auch per WhatsApp. Radio Osnabrück sagt danke und wünscht euch eine prima Fahrt. Kommt da gut an, wohin ihr auch wollt oder müsst.
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0: Und ich bin immer noch Jörg.
3: Halleluja! Das ist ein Ding!

0: große Hit der Cutting Crew, I Just Died in Your Arms Tonight, aus den 80s, neu von David Guetta, Walked Away hier bei Radio Osnabrück. Was geht an diesem Wochenende? Wo lohnt sich eine Abstecher? Vom Dorffest bis zum Konzert, vom Flohmarkt bis zur Feierlaune. Vera hat sie, die Veranstaltungstipps.
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3: Hi, ich bin Vera und ich habe diese beiden Tipps für euch. Morgen wird in vielen Osnabrücker Museen der Internationale Museumstag gefeiert. Im Museumsquartier Osnabrück erwartet junge Gäste ein abwechslungsreiches Programm. Führungen laden dazu ein, Osnabrücker Geschichte spielerisch zu entdecken. Für Erwachsene gibt es eine spannende Ausstellung zum Judentum im spätmittelalterlichen Osnabrück. Das alles findet morgen von 10 bis 18 Uhr im Museumsquartier Osnabrück statt. Der Heimatverein Bissendorf lädt ein. Wozu genau, das verrät euch Uwe Bulladik. Er ist Vorsitzender des Heimat- und Wandervereins in Bissendorf.
4: Es handelt sich um die Einweihung einer sogenannten Eventschmiede auf dem Museumshof Eickhoff in Bissendorf, Ortsteil Nappbergen. Wenn ihr die Faszination von Feuer, Wasser, Kohle und glühendem Eisen spüren und erleben möchtet, schaut doch einfach mal rein. Kids können sich mit unserer Unterstützung an diesem Tag sogar ihren eigenen Nagel schmieden.
3: Kommt also gerne vorbei, um euch von den vielen Angeboten auf dem Hof Eickhoff überzeugen zu lassen. Morgen um 11 Uhr geht's los.
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0: Merkt ihr selber jetzt, ne? Der Rhythmus ist auch ein Tänzer, Rhythm is a Dancer von Snap. Voll ausgespielt, damit ihr nicht eingesnappt seid. 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Die A30, Achtung, reine Richtung Osnabrück, zwischen Rheine-Nord und Rheine-Kanalhafen. Gefahr durch ein liegen gebliebenes Fahrzeug auf der rechten Spur, die ist blockiert. Die 30 zwischen Rheine-Nord und Rheine-Kanalhafen, ein liegen gebliebenes Fahrzeug auf der rechten Spur.
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0: Stage bei Radio Osnabrück. Paid my dues, was heißt das eigentlich? So viel wie, ich habe meine Lehrjahre hinter mir, ich habe mich hochgearbeitet, ich habe meinen Teil durchgemacht und ich habe dafür hart gearbeitet. Das gilt ja auch
1: ja,
0: für mich.
1: Ja, wir wissen das.
0: Deswegen mache ich jetzt Feierabend. Hallo?
1: Das ist allgemein bekannt. Lehrjahre sind keine Herrenjahre, du kennst
0: absolut
1: das, ne?
0: Nicht. Nee, das gilt ja auch für den Moppel. Und da ist er, hallo.
1: Ja, wir sind schon in die Jahre gekommen, wir beiden. Ne? Also
0: absolut,
1: ich habe auch schon graue Haare, von daher weiß man das. Ja, es geht wieder los. Es ist Samstag, ich freue mich auf euch, eure Musikwünsche hier bei Radio Osnabrück. Und sagen wir mal so, heute ist ja ein spezieller Samstag, das weißt du ja auch, mein Lieber. Mhm. Heute Abend ist Eurovision Song Contest, was ja eins hieß Grand Prix d'Eurovision de la Chanson. Es wird der ein oder andere Grand Prix hier tatsächlich dabei sein aus der Vergangenheit. Ihr könnt euch auch welche wünschen, aber es muss nicht die ganze Zeit Grand Prix-Zeugs oder ESC-Zeugs laufen. Beim besten Willen nicht. Schickt uns einfach eure Musikwünsche und du darfst jetzt sagen, an welche Nummer per WhatsApp.
0: Merci, Cherie. Also, war auch mal so ein Hit beim Grand Prix von Udo, glaube ich.
1: Ja.
0: Also die Nummer 0541 77 70 50 geht per Telefon, geht auch per WhatsApp.
1: Ja,
0: und die Jury.
1: Für die Jury ist dabei.
0: Cherie.
1: Die nächsten 3 Stunden, Cherie. Ja, also gleich WhatsApp oder ihr könnt es auch per Facebook machen oder Instagram, Social Media oder musikwunsch@radioosnabrück.com. Ich würde sagen, alle Wege sind eröffnet hier an den Jürgensort und dann kann es losgehen.
0: Das ist auch dabei.
1: Ja, Madonna, Hang Up, gleich kurz nach 10 macht den Anfang. Auch ungewünscht. Sind wir gnadenlos.
0: Sehr schön.
1: Und wir spielen euch eines meiner Lieblingslieder von Ray, Where's My Husband. Die sucht schon seit Monaten ihren Kerl, sie hat ihn immer noch nicht gefunden.
0: Das bringt doch auch nichts mehr, Dolly.
1: Nee. Hoffnungsverloren.
0: Also 12 Points for the Moppel und 0 Points for Jörg. Ich versuche dann morgen wieder Punkte bei euch zu sammeln, ab 9. Bis dann, tschüss.
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1: Ich bin Diana Kramer. Der Bund der Steuerzahler fordert eine Kürzung von Subventionen und Steuervergünstigungen um 10%. 5%, wie zuletzt von Unionsfraktionschef Jens Spahn gefordert, reichen nicht, sagte Vereinspräsident Rainer Holznagel der Mediengruppe Bayern. Holznagel spricht sich außerdem für ein automatisches Auslaufen staatlicher Hilfen aus und er plädiert dafür, die Zahl der Beamten in Deutschland zu halbieren. Die aktuell geltende Waffenruhe zwischen der pro-iranischen Hisbollah-Miliz im Libanon und Israel soll nach US-Angaben um 45 Tage verlängert werden. Das teilte das US-Außenministerium mit.
2: Auf dem Papier herrscht Waffenruhe. Doch die Angriffe zwischen Israel und der Hisbollah gehen weiter. Besonders im Südlibanon greift das israelische Militär täglich auch aus der Luft an. Ob die Menschen im Libanon nun durch die Verlängerung der Waffenruhe etwas Schutz und Frieden finden können, ist also fraglich. Immerhin ist eine weitere Gesprächsrunde zwischen Vertretern Israels und dem Libanon Anfang Juni geplant. Die USA wollen weiter vermitteln. Bisher sind seit Anfang März im Libanon fast 3000 Menschen getötet worden. Tine Klimach, Redaktion.
1: Vor der Küste der dänischen Insel Anholt treibt ein toter Wal im Meer. Ist es der mit großem Aufwand aus der Ostsee in die Nordsee verfrachtete Buckelwal Timmy? Weitere Untersuchungen sollen nun Klarheit bringen.
3: Eine Tierärztin reiste bereits gestern nach Anholt und inspizierte den Walkadaver. Doch das habe keine Klarheit gebracht, teilte Mecklenburg-Vorpommerns Umweltminister Backhaus mit. Heute sollen die Untersuchungen weitergehen. Ein Abgleich des Musters auf der Schwanzflosse könnte bei der Identifizierung des Wals helfen. Jeder Wal hat ein individuelles Muster auf der Fluke, quasi wie ein Fingerabdruck. Noch offen ist auch, was mit dem Ortungssender passiert ist, den die private Rettungsinitiative an dem Tier angebracht hat. Will. Dirk Zeitler, Redaktion.
1: Trotz eines Umsatzrückgangs haben die 40 DAX-Konzerne im ersten Quartal dieses Jahres ihren Gewinn gesteigert. Während die Erlöse im Schnitt um 3,7% zurückgingen, stiegen die Gewinne vor Zinsen und Steuern im Vergleich zum Vorjahresquartal um 4,4%, zeigt eine Analyse des Beratungsunternehmens Ernst & Young. Treiber war vor allem die Finanzbranche mit einem rekordverdächtigen Gewinnplus von knapp 16%. Die höchsten Quartalsgewinne verzeichneten die Telekom, Allianz und E.ON.
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5: Aktuell sind es 10 Grad in Lotte, 10 Grad messen wir auch bei euch im schönen Holdorf. Heute am Samstag überwiegen die Wolken am Himmel. Wir müssen zwischendurch auch mit Schauern rechnen, aber gelegentlich kann sich die Sonne blicken lassen bei um die 12 Grad in Osnabrück und der Weser-Ems-Region. Nachts geht's dann runter auf 5 Grad bei uns. Der Ausblick im Radio Osnabrück 3-Tage-Trend. Morgen und am Montag nochmal ähnlich wie heute bei etwas wärmeren 14 Grad, am Dienstag deutlich mehr Sonne und dann geht's hoch auf bis zu 19 Grad.
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5: 3 nach 10. Hallo liebe Autofahrer, A30 Bad Oeynhausen in Richtung Osnabrück in Höhe Gohfeld hat's geknallt. Der Verkehr wird auf der rechten Spur an der Unfallstelle vorbeigeführt. Aufgrund von Streiks kommt es heute in der Stadt Osnabrück zu Einschränkungen beim Busverkehr. Betroffen davon sind alle Fahrten der Linien M1 bis M5 und Teile der Nachtbusse. Die Stadtbuslinien fahren heute und morgen weitestgehend nach Plan. Prüft bitte vor Fahrtantritt online, ob euer Bus auch fährt. Ne? Die anderen Buslinien im Landkreis Osnabrück, die sind nicht vom Streik betroffen. Geblitzt wird unter anderem in Mettingen stehen sie an der Ebenbürner Straße, ortsauswärts. Teure Fotos auch an der A30, Rheine in Richtung Bad Oeynhausen. Der Anhänger an der Abfahrt Hasbergen-Gaste, Tempo 100. Dann stehen sie in Osnabrück an der Mellerlandstraße, in Lehmbuch an der Alten Dorfstraße sowie in Hörstel ein Blitzer an der Spennerstraße. Der Landkreis Osnabrück, der ist heute mit seinen Geschwindigkeitskontrollen in Georgsmarienhütte unterwegs. Dann schauen wir rüber auf die Parkplatzsituation. Nichts mehr frei auf dem Parkplatz Hamannsbrunnen. Langsam knapp wird es im Parkhaus Christliches Kinderhospital. Habt ihr noch weitere Meldungen für uns an diesem Samstagvormittag? Staus, Blitzer, Behinderung oder gar einen Musikwunsch? Schickt uns einfach eine WhatsApp oder ruft an auf unserer Kombinummer 0541 77 70 50. Radio Osnabrück wünscht euch eine gute Fahrt und wir begleiten euch mit euren Lieblingshits bis um 1, die ihr euch wünscht.
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5: Das ist ja nämlich eure Musikwunschshow am Samstagvormittag. Schön, dass ihr bei uns seid. Herzlich willkommen. Hier ist euer

Guten Morgen, ihr Lieben, hier ist Radio Osnabrück am Samstag. Eure Musikwunschshow mit euren Hits, die ihr hier gerne hören möchtet. Aber wie kommen sie ins Radio? Kein Problem, ich bin ja einfach nur der Drücker der Knöpfe, so kann man das formulieren, glaube ich. Und den Rest macht ihr. Schickt uns einfach eure Musikwünsche rein ins Studio. Am schnellsten geht's per WhatsApp über die 0541 77 70 50. Schickt uns eure Wunschhits, gerne auch einen Gruß an die Liebsten dazu. 0541 77 70 50. Ich betone nochmal, es muss kein ESC oder Grand Prix Hit sein, kann es aber natürlich auch gerne sein, weil heute ist ja ESC-Tag. Heute Abend steigt das große Finale in Wien für Deutschland am Start. Sarah Engels mit Feier. Wir drücken natürlich alle Daumen, auf dass das ein richtig erfolgreicher Abend für Deutschland wird. Und das wird ja mal wieder höchste Zeit nach den Platzierungen in den letzten Jahren. Ihr könnt euch aber auch gerne melden per Facebook oder Instagram oder schreibt mir eine E-Mail an musikwunsch@radioosnabrück.com. Eure Musikwünsche im Mittelpunkt bis 13 Uhr live und in Farbe hier bei Radio Osnabrück. Ich habe lange überlegt, wie wir das Motto der Sendung nennen sollen. Wie Wolle es tut. Ganz oder gar nicht. Ihr wisst ja, wir machen keine halben Sachen. Wenn, dann halt komplettes, volles Programm. Ich wünsche euch viel Spaß. Viel Spaß, gute Unterhaltung und macht einfach mit. Genießt eure Wunschhits. Genießt, was ihr hören möchtet.

My Little World, Waterloo and Robinson, die sind 1976 beim Grand Prix d'Eurovision de la Chanson angetreten für Österreich und das Ding ist ganz weit oben gelandet auf Platz 5. Ich weiß nicht, wie es euch geht, aber ich habe jetzt gerade einen richtigen Ohrwurm nach der Nummer. Hier ist Radio Osnabrück am Samstag mit euren Wunschhits und bleiben wir doch gleich beim Thema Grand Prix oder ESC, wie auch immer ihr es nennen möchtet. Tom hat sich gemeldet. Er schreibt: Moin Moppel, bin heute der DJ auf einer Schlagerparty in Bieste. Dort wird es auch viele Grand Prix-Hits geben. Für einen ordentlichen Boost bei meiner noch zweistündigen Fahrt wünsche ich mir ein bisschen Frieden. Nicole zusammen mit Stereo Act. Viele Grüße, DJ Tom. Es war 1982. Da trat die junge Frau an beim Grand Prix. Sie hat sich auf ihren Stuhl gesetzt und dann hat sie für sehr viele emotionale Momente gesorgt. Es war der erste Sieg für Deutschland überhaupt beim Grand Prix und dieser Song ist uns bis heute in Erinnerung und er passt immer wieder wie die Faust aufs Auge zur Weltsituation. Für Tom, Nicole und Stereo Act ein bisschen Frieden und natürlich auch für alle anderen.

0: ne? Nick Cole und Stereo Act, ein bisschen Frieden für den Chom. Und wir spielen ja hier bei Radio Osnabrück samstags vormittags Songs, die nicht so oft im Radio laufen, beziehungsweise sehr selten gespielt werden. Wir machen es möglich, zum Beispiel auch der Titelvorschlag von Ela ist mit dabei, aus dem Jahr 1986. Da waren sie schon da und quasi in der Hochzeit ihrer Karriere, die Ärzte mit Mystery Land in wenigen Augenblicken hier bei uns.
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1: Im Studio Nadine, guten Morgen. Bei einem Auffahrunfall auf der A33 zwischen dem Kreuz Osnabrück Süd und Haderberg ist ein 42 Jahre alter Autofahrer aus Georgsmarienhütte ums Leben gekommen. Er ist gestern Abend in ein Stauende gefahren und später im Krankenhaus an seinen schweren Verletzungen gestorben. Nach ersten Ermittlungen war der Mann wohl nicht angeschnallt. Die Autobahn war bis zum Morgen gesperrt. In Esterwegen im Emsland ist ein 5 Jahre alter Junge gestern Mittag von einem Auto erfasst und schwer verletzt worden. Das Kind ist laut Polizei plötzlich hinter einem geparkten Wagen auf die Fahrbahn gegangen. Ein 53 Jahre alter Autofahrer hat den Jungen erfasst. Das Kind ist in ein Krankenhaus gekommen. Heute kommt es im Osnabrücker Busverkehr erneut zu massiven Einschränkungen. Verdi hat zu einem weiteren Warnstreik aufgerufen. Deshalb fahren im städtischen Metrobusliniennetz keine Busse. Die Stadtbuslinien 10 bis 21 fahren dagegen weitgehend regulär. Ein Streit um die Kosten einer Taxifahrt von Osnabrück nach Wallenhorst ist eskaliert. In Hollage hat ein Fahrgast laut Polizei erst nur einen Teil des Fahrpreises gezahlt und ist geflohen. Als der Taxifahrer ihn zur Rede gestellt hat, soll der Mann mehrfach auf ihn eingetreten haben, als er schon am Boden lag. Die Polizei versucht jetzt, den Angreifer zu ermitteln. Niedersachsen soll nach dem Willen der CDU seine Öl- und Gasreserven ausbauen. CDU-Landeschef Sebastian Lechner hat gesagt, das Land könne wegen seiner großen Salzstöcke einen wichtigen Beitrag leisten. Er begründet das mit mehr Unabhängigkeit in Krisen und möglichen Stromausfällen. Außerdem will Lechner überschüssigen Windstrom stärker nutzen, statt Anlagen abzuregeln. Der VfL Osnabrück kann sich morgen ins Goldene Buch der Stadt eintragen. Die Mannschaft wird gegen Mittag im Rathaus empfangen. Danach wird mit den Fans auf dem Markt bei der Maiwoche gefeiert. Die offizielle Feier soll nach rund 2 Stunden enden. Soweit die Radio Osnabrück Regionalnachrichten. 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
2: Derzeit 10 Grad in Osterkappeln, 10 sind es auch in Emsteg. Heute viele Wolken am Himmel, zwischendurch kann es regnen, aber auch die Sonne lässt sich kurz mal blicken bei um die 12 Grad. Nachts geht es runter auf 5. Morgen das gleiche nochmal in Grün bei bis zu 14 Grad. Ab Montag, Dienstag wird es ein bisschen freundlicher.
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2: Hallo liebe Autofahrer, ihr habt es gerade schon bei Nadine in den Regionalnachrichten gehört. Aufgrund von Streiks kommt es heute in der Stadt Osnabrück zu Einschränkungen beim Busverkehr. Betroffen davon sind alle Fahrten der Linien M1 bis M5 und Teile der Nachtbusse. Die Stadtbuslinien fahren heute und morgen weitestgehend nach Plan. Prüft bitte vor Fahrtantritt, ob euer Bus auch fährt. Die anderen Buslinien im Landkreis Osnabrück, die sind vom Streik nicht betroffen. Der Landkreis Osnabrück, der blitzt heute in Georgsmarienhütte. Rechnet bitte mit weiteren Messstellen. Schauen wir noch kurz auf die Parkplätze. Wo geht was, wo geht gar nichts mehr? Alles voll im Parkhaus Herrensteißstraße. Auch alles dicht auf dem Parkplatz Hamannsbrunnen. Und ganz knapp wird's im Parkhaus Christliches Kinderhospital. Da stehen euch nur noch wenige Parkplätze zur Verfügung.
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2: Eure Musikwünsche am Samstagvormittag. Mit dabei ist auch heute Jule. Sie hat uns geschrieben, ich wünsche mir den Grand Prix-Hit Fly on the Wings of Love von den Olsen Brothers und grüße damit meine Eltern. Und Jule wünscht allen ein schönes Wochenende und einen schönen Samstag. Dem schließe ich mich nahtlos an. Hier ist euer Moppel. Guten Morgen zusammen.

Ja, Freunde der Sonne, Dennis hier. Ich wünsche mir ABC mit The Night You Murdered Love und grüße eine ganz bestimmte Person, die ganz exakt weiß, dass sie gemeint ist. Dankeschön.

0: gespielt für Dennis und die schöne Unbekannte, die er gegrüßt hat, die aber genau wusste oder weiß, dass sie es ist. So, was machen wir jetzt?
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0: Da gibt's heute eine echte Sensation. Der Ben Liebrand Minimix der Woche. Die Superfreak Sensation.

Wunsch, viele Wünsche. Das trifft hier bei Radio Osnabrück auf den nächsten Titel zu. Der wurde sich mehrfach gewünscht. Zum einen von Tine und Jutta. Die schreiben: Hallo Radio Osnabrück, wir würden uns zu unserem Mädelsbrunch gerne das Lied Schalalalala von den Wenger Boys wünschen. Liebe Grüße vom Frühstückstisch, Tine und Jutta. Wir grüßen lieb zurück. Lasst es euch schmecken. Guten Appetit und trinkt einen Kaffee für mich mit. Ich muss noch bis 13 Uhr warten, weil Kaffee im Studio ist hier verboten. Jegliche Art von Flüssigkeiten und Essen. Oh Gott! Da geht unser Chef natürlich steil, weil die Geräte sind super empfindlich, aber ich kann es ja auch verstehen, ne? Und zum anderen hat sich Matze diesen Song gewünscht. Ich wiederhole, Schalalalala von den Wenger Boys. Auch Grüße an dich. Und wenn wir schon mal dabei sind, möchte ich mit diesem Song auch ganz herzlich meinen lieben Kollegen Jörg grüßen, der vor mir moderiert hat und der genau weiß, warum ich diesen Song auch jetzt für ihn spiele. Hier sind die Wenger Boys. Schalalalala.

0: Falls euch gerade die Polizei irgendwie auffällt mit Blaulicht im Rückspiegel, fahrt bitte rechts ran. Ja, alle, ja, prima, Rettungsgasse bilden, denn gleich die Polizei für Ingo. Er wünscht sich The Police. Can't stand losing you in wenigen Augenblicken.
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1: Ich bin Diana Kramer. Der Kreml hat einen Besuch von Russlands Präsident Wladimir Putin für kommende Woche in China angekündigt. Putin folge damit einer Einladung des chinesischen Staatschefs Xi Jinping, teilte der Kreml mit. Bei dem Besuch am Dienstag und Mittwoch wollen Putin und Xi demnach über die Beziehungen ihrer Länder sprechen und sich über internationale wie regionale Probleme austauschen. Erst in dieser Woche war US-Präsident Donald Trump zu einem Staatsbesuch in China. Die Bundestagsabgeordneten sollen ab Juli mehr Geld bekommen. Die Höhe ihrer Diäten ist an die Lohnentwicklung gekoppelt. Eine Mehrheit der Bürger lehnt das ab. In einer YouGov-Umfrage sagten 85%, dass die Parlamentarier angesichts der aktuellen Lage auf eine Anhebung verzichten sollten.
2: Normalerweise werden die Diäten jedes Jahr automatisch angepasst. In diesem Jahr wären das fast 500 Euro mehr zum 1. Juli auf rund 12.330 Euro pro Kopf und Monat, etwa die Hälfte davon steuerfrei. Bei 630 Abgeordneten im Bundestag macht die Erhöhung rund 3,7 Millionen Euro im Jahr aus. Ein falsches Signal in Zeiten, wo Verbraucher und Unternehmen einen harten Sparkurs fahren müssen, findet auch die Opposition im Bundestag. Sie fordert, die Erhöhung auszusetzen und den Automatismus ganz abzuschaffen. Tanja Wagner, Nachrichtenredaktion.
1: US-Präsident Donald Trump sieht eine Entscheidung über weitere Waffenverkäufe an Taiwan als effektives Druckmittel gegenüber Peking. Es hänge von China ab, sagte Trump dem Sender Fox News und sprach von einem guten Mittel für Verhandlungen. Schon während seines Rückflugs aus Peking hatte Trump angekündigt, in nächster Zeit eine Entscheidung zu treffen. Genau davor hatte China, das Taiwan für sich beansprucht, gewarnt. Zum Fußball. 9 Spiele parallel. Spannung im Abstiegskampf und im Rennen um die europäischen Plätze. Heute steht der letzte Spieltag der Bundesliga-Saison an.
3: Stuttgart, Hoffenheim und Leverkusen wollen den letzten Platz in der Champions League. Freiburg, Frankfurt und Augsburg fighten um den Conference League-Platz. Und unten ist es völlig irre. Wolfsburg, Heidenheim und St. Pauli sind punktgleich. 2 steigen ab, einer geht in die Relegation. St. Pauli und Wolfsburg treffen auch noch aufeinander. Heidenheim spielt gegen Mainz. Gefeiert wird definitiv in München. Der FC Bayern bekommt nach seinem Spiel gegen Köln die Meisterschale überreicht. Aus München, Justin Hamm.
1: Anstoß für alle Partien ist heute um 15.30 Uhr.
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5: Da haben wir momentan 10 Grad in Bissendorf zu bieten, 10 auch in Löningen. Bis zu 12 Grad sind heute drin bei einer Mischung aus Wolken, Sonnenschein und Regen. In der kommenden Nacht sinken die Temperaturen auf bis zu 5 Grad ab. Der Radio Osnabrück 3-Tage-Trend. Morgen und am Montag ähnlich wie heute bei etwas wärmeren 14 Grad. Ab Dienstag deutlich mehr Sonne und es geht hoch auf bis zu 19 Grad. Na, wer sag's denn?
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5: Hallo, liebe Autofahrer. Aufgrund von Streiks kommt es heute in der Stadt Osnabrück zu Einschränkungen beim Busverkehr. Betroffen davon sind alle Fahrten der Linien M1 und bis M5 hoch. Dazu Teile der Nachtbusse. Die Stadtbuslinien fahren heute und morgen weitestgehend nach Plan. Prüft bitte vor Fahrtantritt online, ob euer Bus auch fährt. Die anderen Buslinien im Landkreis Osnabrück, die sind nicht vom Streik betroffen. Geblitzt wird unter anderem am Hörnerweg in Osnabrück. Dann stehen sie noch in Bohmte an der Bremer Straße. Vielen Dank an Andrea fürs Melden. Und der Landkreis Osnabrück, der ist heute mit seinen Geschwindigkeitskontrollen in Georgsmarienhütte unterwegs. Rechnet bitte mit weiteren Messstellen. Wir schauen auf die Parkplatzsituation in Osnabrück und der Umgebung. Hier ist alles voll. Parkhaus und Tiefgarage, Herrentheißstraße, keine Plätze mehr frei. Das gilt auch für den Parkplatz Hamannsbrunnen, ebenfalls dicht. Braucht ihr gar nicht mehr anzufahren. Knapp wird es langsam im Parkhaus Christliches Kinderhospital und auf dem Parkplatz Kunsthalle Dominikanerkirche.
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5: Mit dem Moppel euch ein schönes Wochenende und das gilt auch für Kilva bzw. Kilva und Nora, um genau zu sein. Die beiden haben uns geschrieben, hallo liebes Radio Osnabrück-Team, Gruß aus Kirchlengern vom Wochenendangeln. Wir wünschen uns den Song The House of the Rising Sun von The Animals, also ein richtiges Brett, muss man sagen. Grüße gehen raus an den Angelverein von Kilva und Nora.

0: ein Oldie von den Animals zum Start in die neue Stunde hier bei Radio Osnabrück. Schönen guten Morgen, Joel. Wir freuen uns, dass du auch heute mit dabei bist.
1: Guten Morgen, liebe Radio Osnabrück. Ich bin Joel und ich wünsche mir Galli Osnabrück. Ich meine hier, Osnabrück auch die Jung. Ich bin ein schönes Wochenende und auch die Osnabrück.
0: Und denk dran, wir sind auch morgen mit dabei bei der Meister- und Aufstiegsfeier der Lila Weißen. Um 11:30 geht's ja los auf dem Rathausplatz in Osnabrück. Wir werden bereits ab 9 Uhr ausführlich berichten. Bei uns verpasst ihr nichts, wenn ihr nicht vor Ort dabei sein könnt. Ralle Osnabrück ist Meister. Und was soll ich euch sagen? Der Kerl hat sowas von rechts.

Ralle, Osnabrück ist Meister. Feiert morgen schön, genießt diese Momente. 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Und jetzt geht's rüber zu Petra aus Lindern. Sie schreibt: Moin Moppel, ich wünsche mir Derry zusammen mit Isaac Better Love. Isaac kennen wir noch aus 2024. Da hat er für Deutschland am Eurovision Song Contest teilgenommen. Und das gar nicht mal so unerfolgreich. Am Ende stand Platz 12 für Always on the Run. Jetzt hören wir aber allerdings was anderes von Isaac in Zusammenarbeit mit Derry. Für Petra aus Lindern, hier ist Better Love.

0: Gänsehaut, oder? Katja Epstein, Wunder gibt es immer wieder. 1970 ist sie beim Grand Prix damals angetreten in Amsterdam und sie wurde Dritte. Hier ist Radio Osnabrück am Grand Prix Samstag. Wir spielen bis 13 Uhr den ein oder anderen Grand Prix Song, auch den, den ihr euch gerne noch wünscht. 0541 77 70 50. Am schnellsten geht's per WhatsApp. Es muss kein ESC-Song sein. Keine Bange, es kann alles dabei sein. Also von daher haut's raus. 0541 77 70 50 oder per Facebook, Instagram. Es geht auch per E-Mail am musikwunsch@radioosnabrück.com. Und das beste Beispiel dafür, dass es kein Grand Prix-Song sein muss, das hat uns Volker bewiesen. Er hat geschrieben: Hallo Moppel, schöne Grüße aus Hannover. Bin hier mit meiner Frau zum Katzensitting bei unserer Tochter. Er hat es mit Z geschrieben. Katzensitting. Wohl eher, die müssen auf die Katzen aufpassen. Und er wünscht sich Bronski Beat mit Small Town Boy. Gibt's gleich in wenigen Augenblicken an diesem Samstag bei Radio Osnabrück. Und ihr wünscht fleißig weiter, ne?
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2: Im Studio Nadine, guten Tag. Bei einem Auffahrunfall auf der A33 zwischen dem Kreuz Osnabrück Süd und Haderberg ist ein 42 Jahre alter Autofahrer aus Georgsmarienhütte ums Leben gekommen. Er ist gestern Abend in ein Stauende gefahren und später im Krankenhaus an seinen schweren Verletzungen gestorben. Nach ersten Ermittlungen war der Mann offenbar nicht angeschnallt. Die Autobahn war bis zum Morgen gesperrt. In Esterwegen im Emsland ist gestern Mittag ein 5 Jahre alter Junge von einem Auto erfasst und schwer verletzt worden. Das Kind ist laut Polizei plötzlich hinter einem geparkten Wagen auf die Fahrbahn gegangen. Ein 53 Jahre alter Autofahrer hat den Jungen mit seinem Wagen erfasst. Das Kind ist ins Krankenhaus gekommen. Am 31. Mai steht im Osnabrücker Lokviertel der nächste Großeinsatz an. Spezialisten des Kampfmittelbeseitigungsdienstes prüfen dort 2 Verdachtspunkte und machen mögliche Bomben unschädlich. Deshalb müssen rund 1600 Menschen ihre Wohnungen und Häuser bis 9 Uhr verlassen haben. Wer danach noch im Gebiet ist, muss mit 300 Euro Bußgeld rechnen. Heute kommt es im Osnabrücker Busverkehr erneut zu massiven Einschränkungen. Die Gewerkschaft Verdi hat zum Warnstreik aufgerufen. Deshalb fahren im städtischen Metrobusliniennetz keine Busse. Die Stadtbuslinien 10 bis 21 fahren dagegen weitgehend regulär. Morgen kann sich der VfL Osnabrück ins Goldene Buch der Stadt eintragen. Oberbürgermeisterin Katharina Pötter empfängt die Mannschaft gegen Mittag im Rathaus. Danach wird mit den Fans auf dem Markt bei der Maiwoche gefeiert. Die offizielle Feier endet nach rund 2 Stunden. Die CDU in Niedersachsen fordert, die strategischen Öl- und Gasreserven auszubauen. Landeschef Sebastian Lechner hat gesagt, Niedersachsen könne dazu einen wichtigen Beitrag leisten. Als Grund nennt er die großen Salzstöcke und bestehende Erfahrung mit Kavernen. Außerdem will er überschüssigen Windstrom besser nutzen, statt Anlagen abzuregeln. Soweit die Radio Osnabrück Regionalnachrichten. 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
0: Und jetzt kommt wieder euer Dicker mit den Wetteraussichten.
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0: Schauen wir mal, was haben wir denn da zu bieten? 10 Grad in Bohmte, 10 auch in Neunkirchen zur Stunde. Es geht hoch auf bis zu 12 Grad. Dazu viele Wolken, zwischendurch Schauer, aber auch die Sonne ist nicht ganz raus aus dem Spiel. In der kommenden Nacht sinken die Temperaturen auf bis zu 5 Grad. Ab morgen nochmal ähnliches Wetter bei bis zu 14 Grad.
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0: Aufgrund von Streiks kommt es heute in der Stadt Osnabrück zu Einschränkungen beim Busverkehr. Betroffen davon sind alle Fahrten der Linien M1 bis M5 und Teile der Nachtbuslinien. Die Stadtbuslinien hingegen, die fahren heute und morgen weitestgehend nach Plan. Prüft bitte vor Fahrtantritt online, ob euer Bus auch fährt. Die anderen Buslinien im Landkreis Osnabrück, die sind nicht vom Streik betroffen. Geblitzt wird unter anderem in Bohmte an der Bremer Straße, dann stehen sie in Osnabrück am Hörner Weg und der Landkreis Osnabrück, der ist heute mit seinen Geschwindigkeitskontrollen in Georgsmarienhütte unterwegs. Rechnet bitte mit weiteren Messstellen. Schauen wir kurz auf die Parkplatzsituation, hier geht nichts mehr, alles voll. Parkhaus und Tiefgarage Herrenteichstraße, auch der Parkplatz Hammannsbrunn, da lohnt es sich nicht mehr, den anzufahren, alles belegt. Und hier wird's knapp. Im Parkhaus Christliches Kinderhospital, auf dem Parkplatz Stresemannplatz und ebenfalls kaum noch was frei auf dem Parkplatz Kunsthalle Dominikanerkirche.
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0: Bei WhatsApp hat es geklingelt über die 0541 77 70 50. Und wer war es? Die liebe Christine. Sie schreibt liebe Grüße ans ganze Team. Dankeschön. Und ich wünsche mir Kobold im Kopf von Fersengold. Der Abend am Mittwoch war einfach super. Christine, liebe Grüße und feier deinen Song. Ich bin der Moppel. Euch ein schönes Wochenende.

0: Tag, oder? Leon Haywood, don't push it, don't force it, aus den 80ern. Hier ist Radio Osnabrück. Und jetzt bleiben wir musikalisch auch in diesem Jahrzehnt. Dank, Ingo.
1: Guten Morgen, liebes Team von Radio Osnabrück. Ich bin's, der Ingo aus Foxtrupp. Und heute würde ich mir mal ganz gerne von euch Princess mit dem Titel After the Love Has Gone wünschen und würde jeden, der mich kennt, damit ganz recht grüßen und euch allen ein wunderschönes Wochenende wünschen. Liebe Grüße.

Laserkraft 3D. Moment, falls ihr jetzt sagen solltet, Laserkraft 3D, das kommt mir irgendwoher bekannt vor. Das waren die Jungs, die damals vor ein paar Jahren den Song Nein Mann produziert haben. Nein Mann, ich will noch nicht gehen, ich will noch ein bisschen tanzen. Kennen die meisten von euch, oder? So, jetzt ist es soweit. Moppels Sandra Song der Woche darf natürlich auch heute nicht fehlen und ist jetzt an dieser Stelle für euch dabei. Ich hab mal gedacht, komm, ist ein Song, der auch selten läuft. Und heute spielen wir ihn. Hier ist Sandra, We'll Be.

0: 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Moppes Sandra-Song der Woche hier bei Radio Osnabrück. Und Marcel hat uns eine WhatsApp geschrieben, weil der King of Pop gerade ganz groß im Kino ist, wünsche ich mir einen Song von ihm gleich. Michael Jackson, Black or White für Marcel in wenigen Momenten.
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0: Igel parat, denn jetzt bis 12:30 gleich hier bei Radio Osnabrück eine ganze halbe Stunde voller Grand Prix Hits. Aber erstmal die Nachrichten.
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2: Ich bin Diana Kramer. Gerade erst war US-Präsident Donald Trump in Peking, jetzt hat der Kreml einen Besuch von Russlands Präsident Putin für kommenden Dienstag und Mittwoch in China angekündigt. Putin folge damit einer Einladung des chinesischen Staatschefs Xi Jinping, heißt es aus Moskau.
3: Es soll um die Beziehungen der beiden Länder gehen und um internationale und regionale Probleme, teilte der Kreml mit. Geplant ist demnach anschließend die Unterzeichnung einer gemeinsamen Erklärung und einer Reihe bilateraler Dokumente. Außerdem steht ein Treffen mit dem chinesischen Ministerpräsidenten an. Putins Reise folgt mit kurzem Abstand auf einen mehrtägigen Staatsbesuch von US-Präsident Donald Trump. Er war erst gestern aus China zurück in die USA geflogen. Aus Moskau, Katharina Schröder.
2: CDU-Generalsekretär Carsten Linnemann hat die Buhrufe gegen Bundeskanzler Friedrich Merz auf dem Bundeskongress des Deutschen Gewerkschaftsbundes kritisiert. Früher hätte meine Oma gesagt, so etwas macht man nicht, sagte er der Frankfurter Allgemeinen Sonntagszeitung. Man könne zu Themen unterschiedlicher Meinung sein, aber man habe die gemeinsame Aufgabe, dass der politische Diskurs nicht völlig verrohe. Wenn allein eine Debatte über mögliche Reformen als respektlos bezeichnet wird, können wir einpacken, sagte Linnemann. In Wien steigt heute Abend das Finale des 70. Eurovision Song Contest. 25 Interpreten sind am Start. Für Deutschland tritt Sarah Engels mit ihrem Song Feuer an.
4: Feuer hat Deutschland dieses Jahr auf jeden Fall. Nicht nur im Titel. Sarah Engels will auf der Bühne für viel Frauenpower sorgen. Mit viel Pyro, Trickkleid, sexy Dance-Moves und sie schmeißt sich rücklings von der Bühne in die Arme ihrer Tänzerinnen. Das soll auch zeigen, dass sich Frauen gegenseitig auffangen können. Buchmacher sehen Deutschland allerdings eher hinten und der frühe deutsche Startplatz beim Finale als Zweite ist eher ungünstig. Direkt vor Israel auch noch. Der israelische Sänger dürfte wegen der Gaza-Krieg-Debatten viel Aufmerksamkeit auf sich ziehen. Onni Torchau, Nachrichtenredaktion.
2: Zum Fußball. Heute ist letzter Spieltag der Bundesliga-Saison. Zwischen Schlusslicht St. Pauli, dem vorletzten Heidenheim und Wolfsburg auf dem Relegationsplatz bahnt sich ein wahrer Abstiegskrimi an. Alle drei Mannschaften haben 26 Punkte, Wolfsburg die bessere Tordifferenz. St. Pauli und Wolfsburg treffen direkt aufeinander, Heidenheim empfängt Mainz. Anpfiff aller Partien ist um 15.30 Uhr.
0: Das wird ein spannender Samstag, hä?
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0: Aktuell 10 Grad in Bad Rothenfelde, 10 auch in Löningen. Heute eine Mischung aus Sonne, Wolken und Schauern bei bis zu 12 Grad. Nachts geht's runter auf 5. Der Radio Osnabrück 3-Tage-Trend. Morgen und Montag nochmal ähnlich wie heute bei bis zu 14 Grad. Wird's ein Tacken wärmer. Ab Dienstag geht's steil bergauf mit mehr Sonne und Temperaturen an die 20 Grad.
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0: Hallo liebe Autofahrer, aufgrund von Streiks kommt es heute in der Stadt Osnabrück zu Einschränkungen beim Busverkehr. Betroffen davon sind alle Fahrten der Linien M1 bis M5 und Teile der Nachtbusse. Die Stadtbuslinien fahren heute und morgen weitestgehend nach Plan. Prüft bitte vor Antritt der Fahrt online, ob euer Bus auch fährt. Die anderen Buslinien im Landkreis Osnabrück, die sind nicht vom Streik betroffen. Geblitzt wird unter anderem in Osnabrück am Hörner Weg, in Bohmte stehen sie an der Bremer Straße und der Landkreis Osnabrück, der ist heute mit seinen Geschwindigkeitskontrollen in Georgsmarienhütte unterwegs. Das Parkplatz-Update für euch. Hier geht gar nichts mehr. Alles voll im Parkhaus und in der Tiefgarage Herrenteichstraße. Ebenfalls keine Plätze mehr frei auf dem Parkplatz Stresemannplatz und dem Parkplatz Hamannsbrunnen. Auch nichts mehr zur Verfügung steht euch auf dem Parkplatz Kunsthalle Dominikanerkirche. Braucht ihr also auch nicht mehr anzufahren. Und hier wird es langsam eng. Im Parkhaus Christliches Kinderhospital, im Parkhaus Nikolai-Garage und last but not least ebenfalls kaum noch was frei im Parkhaus Altstadt-Garage.
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0: Bis 12:30 jetzt mit laufenden Grand Prix-Hits. Ein Hit jagt den nächsten. Und den Anfang macht der Musikwunsch von Jens aus Bad Rothenfelde. Er schreibt, hallo mein Lieblingssender. Jens, du alter Schleimer, kann ja wohl nicht wahr sein. Schöne Grüße aus Stockholm. Ich würde mir von euch ABBA mit Waterloo wünschen. Und Grüße gehen raus an meine Familie mit Thekenflitzer und an meine Storkianer, wer auch immer das sein mag. Vielleicht erklärst es uns noch, Jens, im Laufe der Sendung. Würde mich freuen, wenn wir mal wissen, was dahinter steckt. Hinter den Thekenflitzern und hinter den Storkianer. Auf geht's! Grand Prix Feeling pur, jetzt bis 12:30. Aber Waterloo, 1974 gewonnen beim Eurovision Song Contest.

0: Save Your Kisses For Me, die Brotherhood of Man. Die waren auch damals mit dabei in den 70ern beim ESC. Wir kommen mal ein bisschen weiter in dem Bereich der Jahre und schauen mal in die 90er, Ende der 90er. 1998 hat ein total Verrückter für Deutschland den Eurovision Song Contest in Birmingham aufgemischt. Ich glaube, die meisten wissen jetzt schon, wen ich meine. Nussecken und Himbeereis. Mehr muss man einfach nicht sagen zu der Nummer. Einfach nur, dass er uns alle lieb hat. Der Gildo. Gildo hat euch lieb.
1: Okay.

vielfältig der Eurovision Song Contest so sein kann, ne? Das war 2006, Lordi, Hard Rock, Halleluja. Sie haben damals in Athen gewonnen. Und 4 Jahre später war sie es, die den zweiten Sieg für Deutschland eingefahren hat. Den bisher letzten Sieg.

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1: Im Studio Alexander, guten Tag. Bei einem Auffahrunfall auf der A33 bei Osnabrück ist ein 42 Jahre alter Autofahrer aus Georgsmarienhütte ums Leben gekommen. Er ist gestern Abend in ein Stauende zwischen dem Autobahnkreuz Osnabrück Süd und Harderberg gefahren und dabei tödlich verletzt worden. Der Stau hatte sich nach einem Unfall zwischen einem Sattelzug und einem Auto im Baustellenbereich gebildet. Die A33 ist für die Unfallaufnahme bis etwa 6.30 Uhr gesperrt worden. Ein 5 Jahre alter Junge ist in Esterwegen im Landkreis Emsland von einem Auto erfasst und schwer verletzt worden. Das Kind ist gestern Mittag plötzlich hinter einem geparkten Wagen auf die Fahrbahn gegangen. Ein 53 Jahre alter Autofahrer hat den Jungen mit seinem Wagen erfasst. Das Kind ist mit schweren Verletzungen in ein Krankenhaus gekommen. In Kloppenburg hat ein unbekannter Täter gestern einen minderjährigen Jungen daran gehindert, nach Hause zu gehen. Hinter einer Schule in der Leha-Straße hat er ihm zusammen mit mehreren Jungen Schläge angedroht. Als eine erwachsene Person vorbeigegangen ist, haben die Täter von dem Jungen abgelassen und sind geflüchtet. Das Fahrrad des Jungen ist beschädigt worden. In Börger im Landkreis Emsland ist eine Fahrradfahrerin von einem Auto angefahren und lebensgefährlich verletzt worden. Die Frau ist am Morgen auf einem Radweg unterwegs gewesen. Ein Autofahrer hat sie beim Linksabbiegen übersehen. Die Radfahrerin ist mit einem Hubschrauber in ein Krankenhaus geflogen worden. Der VfL Osnabrück kann sich morgen ins Goldene Buch der Stadt eintragen. Oberbürgermeisterin Katharina Pötter empfängt die Mannschaft gegen Mittag im Rathaus. Danach wird mit den Fans auf dem Markt bei der Maiwoche gefeiert. Der VfL kehrt nach 2 Jahren in die zweite Bundesliga zurück. Soweit die Radio Osnabrück Regionalnachrichten. 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
2: Und wir werden natürlich live von der Meisterfeier berichten, morgen in unserer Sendung ab 9 Uhr bei Jörg. Und dann ab 11 Uhr natürlich live auch vom Rathausplatz. Bei uns verpasst ihr nichts.
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2: Jetzt aber erstmal zum Wetter von heute. Aktuell 10 Grad in Haßbergen, 10 auch in Steinfeld. Dazu ist es meist bewölkt. Zwischendurch kann es regnen, aber auch die Sonne lässt sich blicken. Bei bis zu 12 Grad in der Spitze. Nachts geht es dann runter auf 5 Grad. Morgen der Feiertag für alle VfL-Fans und die, die es noch werden möchten. Ja, einen Regenschirm solltet ihr mit dabei haben. Es wird ähnlich wie heute, nur ein bisschen wärmer mit bis zu 14 Grad.
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2: 9:30 haben wir es. Hallo liebe Autofahrer, Vorsicht bitte auf der A30 Osnabrück in Richtung Bad Oeynhausen. Zwischen Melle West und Melle Ost, da ein defekter LKW auf dem Standstreifen und Reifenteile auf der Fahrbahn verteilt, also bitte Fuß vom Gas, Obacht. Aufgrund von Streiks kommt es heute in der Stadt Osnabrück zu Einschränkungen beim Busverkehr. Betroffen davon sind alle Fahrten der Linien M1 bis M5 und Teile der Nachtbusse. Die Stadtbuslinien fahren heute und morgen weitestgehend nach Plan. Prüft bitte vor Antritt der Fahrt online, ob euer Bus auch fährt. Die anderen Buslinien im Landkreis Osnabrück, die sind nicht vom Streik betroffen. Geblitzt wird unter anderem an der Bremer Straße in Bohmte und am Hörnerweg in Osnabrück. Der Landkreis Osnabrück, der ist heute mit seinen Geschwindigkeitskontrollen hauptsächlich in Georgsmarienhütte unterwegs. Rechnet bitte mit weiteren Messstellen. Und damit sind wir beim Parkplatz-Update. Hier geht nichts mehr, alles voll. Parkhaus und Tiefgarage Herrentheißstraße. Dann auch keine Plätze mehr frei auf dem Parkplatz Theresemannplatz und auf dem Parkplatz Hamannsbrunnen. Das gleiche gilt auch für den Parkplatz Kunsthalle Dominikanerkirche. Alles dicht. Und hier wird es langsam knapp. Parkhaus Christliches Kinderhospital und Parkhaus Nikolai Garage.
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2: Die Jenny hat uns geschrieben, sie liegt im Krankenhaus, hat den Fuß kaputt und sie möchte gern ihren aktuellen Lieblingssong hören. Matthias Reim zusammen mit Mia Julia. Keine Freunde bleiben. Liebe Grüße ins Krankenhaus, macht das Beste draus und werd schnell wieder gesund, Jenny.
3: Es ist

Einen wunderschönen guten Morgen und Mahlzeit, Radio Osnabrück. Hallo Osnabrück, hier ist der Christian. Ihr würdet mir eine Riesenfreude bereiten und auch der D-Jugendmannschaft Mädchen der JSG Nahen Schüllerberg, wenn ihr den Song von Hermes House Band I Will Survive spielen könntet noch. Vielleicht kriegt ihr das noch in euer Programm rein. Ja, und Grüße vor allen Dingen auch dank einer mannschaftsdienstlichen Leistung, die D-Juniorinnen der JSG Nahen Schüllerberg, die heute 1-0 gewonnen haben. Grandios und allen ein schönes Wochenende und viel Spaß noch auf der Maiwoche. Bis dann, Christian. Ciao, ciao.

Christian. Er hat sich den Song von der Hermes House Band gewünscht für die Jugendmannschaft, die gerade gewonnen hat. I Will Survive. Wir gratulieren an dieser Stelle auch nochmal ganz herzlich. Ich meine, so ein Sieg, der muss ja erstmal erkämpft werden. Ne? Hier ist Radio Osnabrück am Samstag mit euren Musikwünschen. Auch Sabine hat sich bei uns gemeldet über die 0541 77 70 50, eure Wunschnummer. Ja, sie wünscht sich einen Song aus den 2000ern. Foster the People, Pumped Up Kicks.

0: Der Sommer in der City. Und jetzt kann er auch wirklich kommen, der Sommer. So, wen haben wir als nächstes in der Leitung?
1: Hallo, hier ist Joel. Ich wünsche mir bitte Ghost Again von Depeche Mode und wünsche allen noch ein schönes Wochenende. Tschüss.
0: Dir auch, machen wir gleich Depeche Mode in wenigen Momenten nach den Veranstaltungshinweisen.
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4: Hi, ich bin Vera und ich habe diese beiden Tipps für euch. Morgen wird in vielen Osnabrücker Museen der Internationale Museumstag gefeiert. Im Museumsquartier Osnabrück erwartet junge Gäste ein abwechslungsreiches Programm. Führungen laden dazu ein, Osnabrücker Geschichte spielerisch zu entdecken. Für Erwachsene gibt es eine spannende Ausstellung zum Judentum im spätmittelalterlichen Osnabrück. Das alles findet morgen von 10 bis 18 Uhr im Museumsquartier Osnabrück statt. Der Heimatverein Bissendorf lädt ein. Wozu genau, das verrät euch Uwe Bulladik. Er ist Vorsitzender des Heimat- und Wandervereins in Bissendorf.
5: Es handelt sich um die Einweihung einer sogenannten Eventschmiede auf dem Museumshof Eickhoff in Bissendorf, Ortsteil Nappbergen. Wenn ihr die Faszination von Feuer, Wasser, Kohle und glühendem Eisen spüren und erleben möchtet, schaut doch einfach mal rein. Kids können sich mit unserer Unterstützung an diesem Tag sogar ihren eigenen Nagel schmieden.
4: Kommt also gerne vorbei, um euch von den vielen Angeboten auf dem Hof Eickhoff überzeugen zu lassen. Morgen um 11 Uhr geht's los.
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0: da dazwischen gehen. Die Zeit drängt sowas von. Ich bin so spät dran. Das war's für heute mit euren Musikwünschen hier bei Radio Osnabrück am Samstag. Euch allen ein schönes Wochenende, eine schöne Zeit. Es hat sich ausgemoppelt. Und ich würde sagen, bis bald. Tschüss zusammen. Macht's gut.
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1: Ich bin Diana Kramer. Der Kreml hat einen Besuch von Russlands Präsident Wladimir Putin für kommende Woche in China angekündigt. Putin folge damit einer Einladung des chinesischen Staatschefs Xi Jinping, teilte der Kreml mit. Bei dem Besuch am kommenden Dienstag und Mittwoch wollen Putin und Xi über die Beziehungen ihrer Länder sprechen und sich über internationale Krisen austauschen. Erst in dieser Woche war US-Präsident Donald Trump zu einem Staatsbesuch in China. Der Bund der Steuerzahler fordert eine Kürzung von Subventionen und Steuervergünstigungen um 10%. 5% würden nicht reichen, sagte Vereinspräsident Rainer Holznagel den Zeitungen der Mediengruppe Bayern.
2: Der Vorschlag, alle Subventionen und Steuervergünstigungen um 5% zu kürzen, stammt von Unionsfraktionschef Spahn. Er will mit dem eingesparten Geld die vorgesehene Steuerreform finanzieren. Doch Holznagel will mehr. Er will nicht nur die Subventionen stärker kürzen. Der Chef des Steuerzahlerbundes fordert zudem, sie zeitlich zu befristen. Deutschland habe sich bei Förderungen völlig vergaloppiert. Je nach Berechnung gebe der Staat dafür jährlich 40 bis 50 Milliarden Euro aus. Dirk Zeitler, Berlin.
1: Die Talsohle bei den Spargelpreisen ist erreicht. Verbraucher können regionalen Spargel derzeit vergleichsweise günstig kaufen, heißt es von der Agrarmarktinformationsgesellschaft. Auch insgesamt liegen die Preise in dieser Saison nur leicht über denen der vorigen Jahre.
3: Lag der Preis für das Kilo weißer Spargel zu Saisonstart im Schnitt noch bei 11 Euro, ist das Königsgemüse im Supermarkt jetzt zur Halbzeit schon teilweise für 7 Euro zu haben. Und in der kommenden Woche könnte es bei Einzelaktionen sogar noch günstiger werden. Wie viel hängt allerdings auch von Qualität und Sortierung ab und wo gekauft wird, beim Discounter oder am Straßenstand. Die Nachfrage ist jedenfalls stabil. Vor allem rund um die Feiertage kauften die Deutschen mehr Spargel ein. Tanja Wagner, Nachrichtenredaktion.
1: Ein Vertreter der dänischen Naturbehörde will heute gemeinsam mit einer deutschen Tierärztin den vor der Insel Arnholt liegenden toten Wal nochmals begutachten. Es gehe darum, herauszufinden, ob es sich bei dem verendeten Tier um den zuvor mehrfach an der deutschen Ostseeküste gestrandeten Buckelwal handle. Die Tierärztin gehört zu der privaten Initiative, die den vor der Insel Pöhl gestrandeten Wal Anfang Mai per Lastkahn Richtung Nordsee transportiert hatte.
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5: Momentan haben wir in Belm 11 Grad, dazu Diepholz 10 Grad. Heute Mittag ist es bei uns wechselhaft mit dichten Wolken, stellenweise Nieselregen oder kurzen Schauern und frischen 10 bis 13 Grad. Im Verlauf lockert es Richtung Osnabrück und südlich zum Teutoburger Wald etwas auf, während es nach Westen ins Weser-Ems-Gebiet anfangs noch nasser bleibt. Am Abend beruhigt sich das Wetter. Die Nacht ist meist trocken und kühl bei 5 bis 8 Grad. Morgen startet grau, später wird es freundlicher mit einzelnen Schauern und etwas milderen Temperaturen. Am Montag bleibt es überwiegend bewölkt mit zeitweiligem Regen. Am Dienstag zeigt sich das Wetter wieder freundlicher mit mehr Auflockerungen.
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5: Hallo liebe Autofahrer, auf der A30 Osnabrück Richtung Bad Oeynhausen zwischen Melle West und Melle Ost befindet sich ein defekter LKW auf dem Standstreifen, außerdem liegen Reifenteile auf der Fahrbahn. Auf der A31 Metten Richtung Leer zwischen Wehna und Jemgum steht ein defekter LKW auf dem rechten Fahrstreifen, der rechte Fahrstreifen ist gesperrt. Auf der A2 Dortmund Richtung Hannover zwischen Bad Nenndorf und Wunstorf-Kohlenfeld gibt es eine ungesicherte Unfallstelle auf dem linken und dem mittleren Fahrstreifen. Außerdem wird geblitzt in Nordhorn am Degfelder Weg sowie in Lingen am Pulverturm und am Bahndamm. Radio Osnabrück wünscht euch eine gute Fahrt.
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1: Im Studio Alexander, guten Tag. Der VfL Osnabrück spielt heute bei der zweiten Mannschaft des VfB Stuttgart. Die Partie ist in diesen Minuten in der Wir-Machen-Druck-Arena in Groß-Aspach angepfiffen worden. Etwa 2000 Fans der Lila-Weißen sind beim letzten Auswärtsspiel in der dritten Liga dabei. Morgen kann sich der VfL Osnabrück ins Goldene Buch der Stadt eintragen. Oberbürgermeisterin Katharina Pötter empfängt die Mannschaft gegen Mittag im Rathaus. Danach wird mit den Fans auf dem Markt bei der Maiwoche gefeiert. Auf der A33 bei Osnabrück ist ein 42 Jahre alter Autofahrer aus Georgsmarienhütte bei einem Auffahrunfall ums Leben gekommen. Er ist gestern gegen 23.30 Uhr zwischen dem Autobahnkreuz Osnabrück Süd und Haderberg in ein Stauende gefahren. Der Mann ist später im Krankenhaus an seinen schweren Verletzungen gestorben. Die Polizei geht davon aus, dass er nicht angeschnallt gewesen ist. In Esterwegen im Landkreis Emsland ist ein 5 Jahre alter Junge von einem Auto erfasst und schwer verletzt worden. Das Kind ist gestern Mittag hinter einem geparkten Wagen plötzlich auf die Fahrbahn gegangen. Ein 53 Jahre alter Autofahrer hat den Jungen mit seinem Wagen erfasst. Das Kind ist in ein Krankenhaus gekommen. In Börger im Landkreis Emsland ist eine Fahrradfahrerin von einem Auto angefahren und lebensgefährlich verletzt worden. Die Frau war am Morgen auf einem Radweg unterwegs. Ein Autofahrer hat sie beim Linksabbiegen übersehen. Die Radfahrerin ist mit einem Hubschrauber in ein Krankenhaus geflogen worden. In Kloppenburg ist ein minderjähriger Junge gestern daran gehindert worden, nach Hause zu gehen. Ein unbekannter Täter hat ihn hinter eine Schule in der Leha-Straße genötigt und ihm zusammen mit mehreren Jungen Schläge angedroht. Als eine erwachsene Person vorbeigegangen ist, haben die Täter von dem Jungen abgelassen und sind geflüchtet. Das Fahrrad des Jungen ist beschädigt worden. Soweit die Radio Osnabrück Regionalnachrichten. 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
1: Derzeit in Hilter 12 Grad, dazu Emsbüren 8 Grad. In der Region Osnabrück und im Weser-Ems-Gebiet ziehen am frühen Nachmittag viele Wolken durch. Dazu ist es mit rund 10 bis 13 Grad frisch bis mild und örtlich fällt noch etwas Regen, vor allem im Norden. Im weiteren Verlauf lockert es häufiger auf, der Wind bleibt meist schwach bis mäßig und zum Abend beruhigt sich das Wetter weiter.
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3: Hallo, lieber Autofahrer. Auf der A31 Meppen Richtung Leer zwischen Wehna und Jemgum besteht Gefahr durch einen defekten LKW auf dem rechten Fahrstreifen. Der rechte Fahrstreifen ist gesperrt. Außerdem wird geblitzt. In Osnabrück auf der Borsigstraße, am Degfelder Weg in Nordhorn steht einer. Radio Osnabrück wünscht euch eine gute und sichere Fahrt.
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1: Ich bin Thomas Bleskin. Eine deutliche Mehrheit der Bürger in Deutschland lehnt eine Erhöhung der Diäten der Bundestagsabgeordneten in diesem Jahr ab. Die Bezüge sollen zum 1. Juli automatisch um knapp 500 Euro steigen.
2: 85% sprachen sich in einer YouGov-Umfrage dafür aus, dass die Parlamentarier auf die Erhöhung verzichten sollten. Auf rund 12.330 Euro würden ihre Bezüge monatlich steigen. Eine automatische Anpassung, die sich an der allgemeinen Lohnentwicklung orientiert und im Abgeordnetengesetz geregelt ist. Viele in der Bevölkerung würden es aber als wichtiges Signal sehen, wenn die Abgeordneten trotzdem in diesem Jahr darauf verzichten. Auch im Bundestag selbst gibt es die Tendenz, per Beschluss die Erhöhung auszusetzen, in der Opposition und auch in der SPD. 2020, während der Corona-Pandemie, war das schon mal der Fall. Diana Kramer, Nachrichtenredaktion.
1: Der Kreml hat einen Besuch von Russlands Präsident Wladimir Putin für Dienstag und Mittwoch in China angekündigt. Putin folge damit einer Einladung des chinesischen Staatschefs Xi Jinping, teilte der Kreml mit. Bei dem Besuch sollen Putin und Xi demnach über die Beziehungen ihrer Länder sprechen und sich über internationale Probleme austauschen. CDU-Generalsekretär Carsten Linnemann hat die Buhrufe für Bundeskanzler Friedrich Merz auf dem DGB-Bundeskongress kritisiert. Der Frankfurter Allgemeinen Sonntagszeitung sagte er, seine Oma hätte früher gesagt, so etwas mache man nicht.
3: Auf dem Gewerkschaftskongress in Berlin warb Merz für tiefgreifende Sozialreformen und kassierte dafür Pfiffe und Buhrufe. Für Linnemann ist das ein Unding. Er spricht von einer Verrohung des politischen Diskurses. Der CDU-Generalsekretär will die Debatte aber weiterführen, auch mit den Gewerkschaften. Bis zur Sommerpause will die Bundesregierung ein Reformpaket schnüren zu zentralen Themen wie Steuern, Arbeitsmarkt, Rente und Bürokratieabbau. Kein einfaches Vorhaben. In den vergangenen Wochen gab es darüber wiederholt Zoff in der Koalition. Dirk Zeitler, Nachrichtenredaktion.
1: Zum Fußball. Der letzte Spieltag der Bundesliga-Saison steht an. Zwischen Schlusslicht St. Pauli, dem vorletzten Heidenheim und Wolfsburg auf dem Relegationsplatz bahnt sich ein wahrer Abstiegskrimi an. Alle drei haben 26 Punkte, Wolfsburg die bessere Tordifferenz. St. Pauli und Wolfsburg treffen direkt aufeinander, Heidenheim empfängt Mainz. Anpfiff aller Partien ist um 15.30 Uhr.
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5: Im Moment in Bad Iburg 12 Grad, dazu Goldenstedt 13 Grad. Am frühen Nachmittag ist das Wetter freundlich bis wechselnd. Dazu bleibt es mit etwa 10 bis 13 Grad frisch bis mild. Nur ganz vereinzelt fällt noch etwas Regen. Im weiteren Verlauf lockert es stellenweise auf, der Wind ist meist nur leicht. Und am Teutoburger Wald halten sich die Wolken etwas länger. Der Radio Osnabrück 3-Tage-Trend. Morgen startet oft grau, später zeigt sich das Wetter aber freundlicher und milder mit 14 bis 16 Grad. Am Sonntagabend sind örtlich auch wieder ein paar Tropfen möglich in der Region Osnabrück und im Weser-Ems-Gebiet. Zum Wochenstart ist es eher wechselhaft mit vielen Wolken, zeitweise etwas Regen und nur kurzen freundlichen Phasen. Am Dienstag zeigt sich dann wieder freundlicheres Wetter mit mehr Sonne.
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5: Hallo liebe Autofahrer, alles frei auf den Straßen, keine Staus oder Verkehrsbehinderungen. Geblitzt wird in Osnabrück auf der Borsigstraße, auf dem Degfelder Weg in Nordhorn sowie auf der Friseuter Straße in Garrel. Gute Fahrt wünscht euch Radio Osnabrück.
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1: Im Studio Alexander, guten Tag. In Esterwegen im Landkreis Emsland ist ein 5 Jahre alter Junge gestern Mittag von einem Auto erfasst und schwer verletzt worden. Das Kind ist hinter einem geparkten Wagen plötzlich auf die Fahrbahn gegangen. Ein 53 Jahre alter Autofahrer hat den Jungen erfasst. Er ist ins Krankenhaus gekommen. Bei einem Auffahrunfall auf der A33 zwischen dem Kreuz Osnabrück Süd und Haderberg ist ein 42 Jahre alter Autofahrer aus Georgsmarienhütte ums Leben gekommen. Er ist gestern Abend in ein Stauende gefahren und tödlich verletzt worden. Der Mann ist später im Krankenhaus gestorben. Die Autobahn ist bis zum Morgen gesperrt gewesen. In Kloppenburg hat ein unbekannter Täter gestern einen minderjährigen Jungen daran gehindert, nach Hause zu gehen. Hinter einer Schule in der Lehastraße haben er und mehrere weitere Jungen dem Kind Schläge angedroht. Als eine erwachsene Person vorbeigegangen ist, sind die Täter geflüchtet. Das Fahrrad des Jungen ist beschädigt worden. In Börger im Landkreis Emsland ist eine Fahrradfahrerin am Morgen von einem Auto angefahren und lebensgefährlich verletzt worden. Ein Autofahrer hat die Frau auf dem Radweg beim Linksabbiegen übersehen. Die Radfahrerin ist gestürzt. Sie ist mit einem Hubschrauber in ein Krankenhaus geflogen worden. Niedersachsen soll nach dem Willen der CDU mehr Öl- und Gasreserven anlegen. CDU-Landeschef Sebastian Lechner hat gesagt, das Land könne dafür seine großen Salzstöcke und Kavernen nutzen. Ziel sei mehr Sicherheit bei Krisen, Stromausfällen und Preisschwankungen. Gleichzeitig will Lechner überschüssigen Windstrom stärker speichern oder direkt nutzen. Soweit die Radio Osnabrück Regionalnachrichten. 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
3: Schönen Nachmittag. Momentan haben wir in Bad Essen 11 Grad, dazu Werte 10 Grad. In der Region Osnabrück und im Weser-Ems-Gebiet gibt es am Nachmittag einzelne Schauer. Zwischendurch lockert es aber immer wieder auf und bei frischen 10 bis 13 Grad bleibt es eher kühl. Später beruhigt sich das Wetter etwas. Zum Abend zeigt sich öfter die Sonne. Nur an den Höhen vom Teutoburger Wald halten sich die Wolken etwas länger.
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3: Hallo liebe Autofahrer, uns liegen im Moment keine Staus und Behinderungen vor. Nur ein Blitzer ist derzeit aufgebaut, in Osnabrück auf der Borsigstraße sowie am Degfelder Weg in Nordhorn. Radio Osnabrück wünscht euch eine gute und sichere Fahrt.
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1: Ich bin Thomas Bleskin. Der Kreml hat einen Besuch von Russlands Präsident Wladimir Putin für Dienstag und Mittwoch in China angekündigt. Putin folge damit einer Einladung des chinesischen Staatschefs Xi Jinping, teilte der Kreml mit.
2: Es soll um die Beziehungen der beiden Länder gehen und um internationale und regionale Probleme, teilte der Kreml mit. Geplant ist demnach anschließend die Unterzeichnung einer gemeinsamen Erklärung und einer Reihe bilateraler Dokumente. Außerdem steht ein Treffen mit dem chinesischen Ministerpräsidenten an. Putins Reise folgt mit kurzem Abstand auf einen mehrtägigen Staatsbesuch von US-Präsident Donald Trump. Er war erst gestern aus China zurück in die USA geflogen. Katharina Schröder, Moskau.
1: Eine deutliche Mehrheit der Bürger in Deutschland lehnt eine Erhöhung der Diäten der Bundestagsabgeordneten in diesem Jahr ab. Die Bezüge sollen zum 1. Juli automatisch um knapp 500 Euro steigen.
3: 85% sprachen sich in einer YouGov-Umfrage dafür aus, dass die Parlamentarier auf die Erhöhung verzichten sollten. Auf rund 12.330 Euro würden ihre Bezüge monatlich steigen. Eine automatische Anpassung, die sich an der allgemeinen Lohnentwicklung orientiert und im Abgeordnetengesetz geregelt ist. Viele in der Bevölkerung würden es aber als wichtiges Signal sehen, wenn die Abgeordneten trotzdem in diesem Jahr darauf verzichten. Auch im Bundestag selbst gibt es die Tendenz, per Beschluss die Erhöhung auszusetzen, in der Opposition und auch in der SPD. 2020, während der Corona-Pandemie, war das schon mal der Fall. Diana Kramer, Nachrichtenredaktion.
1: Beim Absturz eines Kleinflugzeugs in einem Wohngebiet in Limburgerhof südlich von Mannheim sind zwei Insassen ums Leben gekommen. Nach Angaben der Polizei gibt es derzeit keine Hinweise auf verletzte Anwohner. Die Maschine war gegen 11.30 Uhr auf einem Grundstück am Ortsrand abgestürzt. Im größeren Umkreis der Absturzstelle liegen zahlreiche Trümmerteile, hieß es. Das Gebiet wurde weiträumig abgesperrt. Für Anwohner wurde eine Anlaufstelle eingerichtet. Zum Fußball, der letzte Spieltag der Bundesliga-Saison steht an. Zwischen Schlusslicht St. Pauli, dem vorletzten Heidenheim und Wolfsburg auf dem Relegationsplatz bahnt sich ein wahrer Abstiegskrimi an. Alle drei haben 26 Punkte, Wolfsburg die bessere Tordifferenz. St. Pauli und Wolfsburg treffen direkt aufeinander, Heidenheim empfängt Mainz. Anpfiff aller Partien ist um 15.30 Uhr.
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5: Die Temperaturen in Osnabrück-Schinkel 9 Grad, in Salzbergen 11 Grad. Am Nachmittag bleibt es wechselhaft mit einzelnen Schauern und frischen bis milden Temperaturen zwischen 10 und 13 Grad. Später lockert es stellenweise auf, der Regen lässt nach und besonders Richtung Teutoburger Wald gibt es freundlichere Abschnitte. Zum Abend beruhigt sich das Wetter im Sendegebiet von Radio Osnabrück. Der Drei-Tage-Trend. Morgen bleibt es meist grau, aber überwiegend trocken. Im Tagesverlauf wird es freundlicher und milder, mit 14 bis 16 Grad in der Region Osnabrück und im Weser-Ems-Gebiet. Am Montag ist es eher dicht bewölkt, zeitweise fällt etwas Regen, vor allem im Westen und Norden. Am Dienstag zeigt sich wieder mehr Sonne und es wird spürbar wärmer.
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6: Hallo liebe Autofahrer, Vorsicht auf der A1 Osnabrück Richtung Bremen zwischen Groß-Ippena und Delmenhorst Ost. Dort liegen Reifenteile auf der Fahrbahn. Außerdem wird geblitzt in Osnabrück auf der Borsigstraße sowie in Nordhorn auf der Bentheimer Straße. Auf der Friseuter Straße in Garrel. Gute Fahrt wünscht euch Radio Osnabrück.
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1: Im Studio Alexander, guten Tag. Morgen trägt sich der VfL Osnabrück im Rathaus ins Goldene Buch der Stadt ein. Das Team wird gegen Mittag von Oberbürgermeisterin Katharina Pötter empfangen. Danach wird mit den Fans auf dem Markt bei der Maiwoche gefeiert. Gestern Abend ist auf der A33 zwischen dem Kreuz Osnabrück Süd und Haderberg ein 42 Jahre alter Autofahrer aus Georgsmarienhütte tödlich verunglückt. Er ist nach Polizeiangaben in ein Stauende gefahren, das sich nach einem Unfall im Baustellenbereich gebildet hatte. Der Mann ist später im Krankenhaus an seinen schweren Verletzungen gestorben. Die Autobahn war bis zum Morgen gesperrt. Gestern Mittag ist in Esterwegen im Landkreis Emsland ein 5 Jahre alter Junge von einem Auto erfasst und schwer verletzt worden. Nach Polizeiangaben ist das Kind hinter einem geparkten Wagen plötzlich auf die Fahrbahn gegangen. Ein 53 Jahre alter Autofahrer hat den Jungen mit seinem Wagen erfasst. Das Kind kam mit schweren Verletzungen ins Krankenhaus. Am Sonntag, dem 31. Mai, steht im Osnabrücker Lokviertel der nächste Großeinsatz an. Spezialisten des Kampfmittelbeseitigungsdienstes prüfen dort zwei Verdachtspunkte und machen mögliche Bomben unschädlich. Deshalb müssen rund 1600 Menschen ihre Wohnungen und Häuser bis 9 Uhr verlassen haben. Wer danach noch im Gebiet ist, muss mit einem Bußgeld von 300 Euro rechnen. Im Landkreis Emsland ist in Börger am Morgen eine Fahrradfahrerin von einem Auto angefahren und lebensgefährlich verletzt worden. Ein Autofahrer hat die Frau auf einem Radweg beim Linksabbiegen übersehen. Die Radfahrerin ist gestürzt und mit einem Hubschrauber ins Krankenhaus geflogen. CDU-Landeschef Sebastian Lechner fordert in Niedersachsen größere strategische Reserven an Öl und Gas. Er sagt, Bund und Land sollten die Energiereserven ausbauen. Niedersachsen könne dazu mit seinen Kavernen in Salzstöcken einen wichtigen Beitrag leisten. Gleichzeitig wirbt Lechner dafür, überschüssigen Windstrom besser zu nutzen, statt Anlagen abzuregeln. Soweit die Radio Osnabrück Regionalnachrichten. 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
3: In Gretesch werden 10 Grad gemeldet, in Spelle ebenfalls 10 Grad. Im Weser-Ems-Gebiet und rund um Osnabrück bleibt es heute freundlich bis wechselhaft. Die Temperaturen liegen zwischen 10 und 13 Grad. Am Teutoburger Wald kann es vereinzelt Schauer geben, sonst zeigt sich das Wetter immer wieder aufgelockert.
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3: Hallo liebe Autofahrer, uns liegen im Moment keine Staus und Behinderungen vor. Geblitzt wird in Nordhorn auf dem Degfelder Weg sowie auf der Bentheimer Straße, in Garrel auf der Friesolter Straße und in Löningen auf der Herzlaker Straße. Radio Osnabrück wünscht euch eine gute Fahrt.
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2: Ich bin Thomas Bleskin. Russlands Präsident Putin reist kommende Woche nach China. Nach Angaben des Kremls und des Außenministeriums in Peking besucht Putin am Dienstag und Mittwoch Staatschef Xi Jinping. Bei den Gesprächen soll es um die Beziehungen beider Länder und um internationale Fragen gehen. Anschließend seien eine gemeinsame Erklärung und mehrere Abkommen geplant. CDU-Generalsekretär Carsten Linnemann hat die Buhrufe für Bundeskanzler Friedrich Merz auf dem DGB-Bundeskongress kritisiert. Der Frankfurter Allgemeinen Sonntagszeitung sagte er, seine Oma hätte früher gesagt, so etwas mache man nicht.
3: Auf dem Gewerkschaftskongress in Berlin warb Merz für tiefgreifende Sozialreformen und kassierte dafür Pfiffe und Buhrufe. Für Linnemann ist das ein Unding. Er spricht von einer Verrohung des politischen Diskurses. Der CDU-Generalsekretär will die Debatte aber weiterführen, auch mit den Gewerkschaften. Bis zur Sommerpause will die Bundesregierung ein Reformpaket schnüren zu zentralen Themen wie Steuern, Arbeitsmarkt, Rente und Bürokratieabbau. Kein einfaches Vorhaben. In den vergangenen Wochen gab es darüber wiederholt Zoff in der Koalition. Dirk Zeitler, Nachrichtenredaktion.
2: Beim Absturz eines Kleinflugzeugs in einem Wohngebiet in Limburger Hof südlich von Mannheim sind zwei Insassen ums Leben gekommen. Nach Angaben der Polizei gibt es derzeit keine Hinweise auf verletzte Anwohner.
4: Das Kleinflugzeug soll auf einem Grundstück am Ortsrand der Gemeinde abgestürzt sein. Wie das Unglück genau passierte, ist noch unklar. Das Kleinflugzeug soll offenbar ein Hausdach gestriffen und dann abgestürzt sein. Das melden verschiedene örtliche Medien. Die Trümmerteile fielen auf Häuser, Straßen und Vorgärten. Sie sind weit in dem Wohngebiet verteilt. Anwohner sollen bisher nicht getroffen worden sein. Wie viele Menschen an Bord der Maschine waren, ist noch unklar. Tine Klimach, Nachrichtenredaktion.
2: Schwedens ESC-Teilnehmerin Felicia hat nach der Generalprobe einen Kreislaufkollaps erlitten. Nach Angaben des Senders SVT gegenüber der deutschen Presseagentur hatte die Sängerin nach der Probe in ihrem Umkleideraum einen Blutdruckabfall, weil sie dehydriert gewesen sei. Felicia erklärte, im sogenannten Green Room sei es unglaublich heiß gewesen, ihr sei immer schwindliger geworden. Inzwischen habe sie gut geschlafen, gegessen und getrunken und sei bereit für das Finale.
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6: Derzeit in Nordrup 12 Grad, dazu Laden 11 Grad. Am Nachmittag ist es bei uns freundlich bis wechselnd. Mit 11 bis 13 Grad bleibt es frisch bis mild. Einzelne Schauer sind unterwegs. Später lockern die Wolken auf. Nur am Teutoburger Wald bleibt es zeitweise dichter bewölkt. Der Radio Osnabrück 3-Tage-Trend für die Region Osnabrück und das Weser-Ems-Gebiet. Morgen startet oft grau, später wird es freundlicher. Am Nachmittag gibt es bei 13 bis 15 Grad wieder einzelne Schauer. Am Montag bleibt es meist wolkig und zeitweise nass, insgesamt also wechselhaft. Zum Dienstag zeigt sich das Wetter wieder freundlicher und es wird bei uns Stück für Stück angenehmer.
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7: Hallo liebe Autofahrer, ruhiger und störungsfreier Verkehr im Sendegebiet. Und uns liegt nur ein Blitzer vor, auf dem Degfelder Weg in Nordhorn. Radio Osnabrück wünscht euch eine gute Fahrt.
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9: Hallihallo und hereinspaziert zu den Top 20 Charts. Zwei Stunden lang gibt es jetzt hier die 20 meistgewünschten Hits der letzten 7 Tage. Ihr habt gewotet, eure Favoriten gewünscht und wir bringen sie jetzt in die richtige Reihenfolge. Obendrauf gibt es diesmal richtig frische Musik, brandneue Songs von Shakira, Leonie, Gracie Abrams, Martin Garrix zusammen mit Ed Sheeran.
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9: Beim letzten Mal auf 3, Fever Dream, Alex Warren. New Religion, Bibi Rexha und Faithless, das war unsere 2. No An der Chartspitze stand Harry Styles mit American Girls.
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9: Schicke neue Nummer von Paul Kalkbrenner, letzte Woche vorgestellt und konnte sich schon platzieren. Auf 19, gleich Time to Dance. Hier

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2: In knapp 4 Wochen ist Anstoß zur nächsten Fußball-WM. Und dazu gehört natürlich wie immer ein offizieller Song, der die Spiele begleitet. 2010 hat sie damals schon abgeliefert. Shakira mit Waka Waka. Jetzt wurde sie erneut verpflichtet für den offiziellen Fußball-WM-Song 2026. Live performt übrigens, wie beim Super Bowl, in einer Halbzeitshow. Gemeinsam mit Madonna, BTS und Burna Boy. Und um diesen Song geht es. Hier ist unser erster Hitvorschlag. Die Die, Shakira und

0: 5 Monate bei uns, I Just Might, Bruno Mars in dieser Woche auf Platz 17. Gleich erinnern wir in unserer Rubrik Chartrückblick an das ehemalige Hitjahr 1993 mit einigen Nummer 1 Hits. Kommt ihr nach Jennifer Lopez, Taylor Swift und jetzt Holly Humberstone, To Love Somebody.
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2: Im Studio Alexander, guten Tag. Der VfL Osnabrück hat seine Aufstiegssaison in der dritten Liga heute mit einem 4:3 beim VfB Stuttgart 2 beendet. Das Team von Trainer Timo Schulz hat sich damit 80 Punkte gesichert und die beste Rückrunde der Drittligageschichte gespielt. Morgen darf sich die Mannschaft im Osnabrücker Rathaus ins Goldene Buch der Stadt eintragen und danach mit den Fans auf dem Markt feiern. Bei einem Auffahrunfall auf der A33 zwischen dem Kreuz Osnabrück Süd und Haderberg ist ein 42 Jahre alter Autofahrer aus Georgsmarienhütte ums Leben gekommen. Er ist gestern Abend in ein Stauende gefahren und später im Krankenhaus an seinen schweren Verletzungen gestorben. Die Polizei geht nach ersten Ermittlungen davon aus, dass der Mann nicht angeschnallt gewesen ist. Die Autobahn war bis in den Morgen gesperrt. In Esterwegen im Landkreis Emsland ist gestern Mittag ein 5 Jahre alter Junge von einem Auto erfasst und schwer verletzt worden. Das Kind ist laut Polizei plötzlich hinter einem geparkten Wagen auf die Fahrbahn gegangen. Ein 53 Jahre alter Autofahrer hat den Jungen mit seinem Wagen erfasst. Das Kind kam mit schweren Verletzungen ins Krankenhaus. Im Osnabrücker Lockviertel müssen am 31. Mai rund 1.600 Menschen ihre Wohnungen und Häuser bis 9 Uhr verlassen. Spezialisten prüfen dort 2 Verdachtspunkte und machen mögliche Bomben unschädlich. Der Evakuierungsradius fällt kleiner aus als bei früheren Einsätzen. Wer danach noch im Gebiet ist, muss mit einem Bußgeld rechnen. In Osnabrück kommt es heute erneut zu massiven Einschränkungen im Busverkehr. Wegen eines Warnstreiks von Verdi fahren keine Busse im städtischen Metrobus-Liniennetz. Die Stadtbuslinien 10 bis 21 fahren dagegen weitgehend regulär. Auch im Landkreis sind die VOS-Teilgebiete nicht betroffen. In Börger im Landkreis Emsland ist eine Fahrradfahrerin am Morgen von einem Auto angefahren und lebensgefährlich verletzt worden. Ein Autofahrer hat die Frau beim Linksabbiegen übersehen, als sie auf einem Radweg unterwegs war. Die Radfahrerin ist gestürzt und mit einem Hubschrauber in ein Krankenhaus geflogen. Soweit die Radio Osnabrück Regionalnachrichten. 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
4: Momentan haben wir in Bippen 8 Grad, dazu Essen-Oldenburg ebenfalls 8 Grad. In der Region Osnabrück und im Weser-Ems-Gebiet ist es am Nachmittag freundlich bis wechselnd bewölkt und mit etwa 11 bis 13 Grad frisch bis mild. Vereinzelt gibt es kurze Schauer und am Teutoburger Wald ist der Wind zeitweise etwas stärker. In der Nacht lockern die Wolken weiter auf und die Temperaturen sinken auf 4 bis 7 Grad.
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4: Hallo liebe Autofahrer, auf der A2 Hannover Richtung Dortmund an der Ausfahrt Hannover-Bodfeld besteht Gefahr durch ausgelaufene Flüssigkeiten auf dem Verzögerungsstreifen. Außerdem steht dort ein defekter LKW auf dem Verzögerungsstreifen. Außerdem wird geblitzt in Nordhorn auf der Bentheimer Straße und dem Degfelder Weg, in Voltlage auf dem Kleinen Esch sowie in Löningen auf der Herzlaker Straße. Gute Fahrt wünscht euch Radio Osnabrück.
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6: Gracie Abrams ist zurück mit einem neuen Song. Ihr letzter Hit liegt ja schon etwas zurück. Da kommt jetzt aber ein neues Album und wir hören da gleich mal rein. Vorher die neue Single von Teddy Swims. J-Lo mit David Guetta gleich Save Tonight. Das hier ist Taylor Swift. In der 21. Woche Opel.

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1: Jahre geht es also zurück. 1993. Aha, aus Norwegen trennen sich zum ersten Mal. Heute gibt es sie wieder. Whitney Houston lässt das Kinopublikum mit dem Film Bodyguard dahinschmachten. Mit der Musik zum Film hatte sie wochenlang einen Nummer 1-Hit. 1993. Vox, RTL 2 und Viva, die deutsche Antwort auf MTV, starten ihre Programme. Das Interview, das Michael Jackson auf seiner Neverland Ranch der Talkshow-Queen Oprah Winfrey gab, wurde zum meistgesehenen TV-Interview der Rundfunkgeschichte. Im selben Jahr in den Kinocharts, noch vor Bodyguard, Jurassic Park auf Platz 1. Und in den Single-Verkauf-Charts an der Spitze das britische Pop-Duo Pet Shop Boys. Die aus den 80er Jahren erfolgsverwöhnten Jungs ließen sich Anfang der 90er Zeit mit einem Welthit. Herbst 93 war es dann aber soweit. Heute vor 33 Jahren mit Go West.

Den Vogel abgeschossen haben allerdings Thorsten Fenzler und Jens Zimmermann, besser bekannt als Culture Beat aus Frankfurt mit Mr. Rain. 4 Monate an der Spitze der deutschen Single-Verkaufscharts, Platz 1 auch in sämtlichen anderen Ländern rund um den Globus, ein Welterfolg. Heute vor 33 Jahren war es, kommt jetzt hier Mr. Rain.

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4: Ich bin Thomas Bleskin. Bei dem toten Wal vor der dänischen Insel Anholt handelt es sich um den zuvor in der Ostsee gestrandeten Buckelwal. Das teilten das Umweltministerium in Mecklenburg-Vorpommern und die dänische Umweltbehörde mit. An dem Tier sei der von der privaten Rettungsinitiative angebrachte Tracker gefunden worden. Die AfD erreicht in einer INSA-Umfrage für die Bild am Sonntag einen Rekordwert. Das Institut sieht die Partei bei 29%, ein Punkt mehr als zuletzt. Die Union fällt auf 22%, ihren schwächsten INSA-Wert seit mehr als 4 Jahren.
5: Nicht nur die Union büßt ein, auch die SPD verliert einen Punkt und könnte im theoretischen Fall einer Bundestagswahl nur noch mit 12% rechnen. Zusammen erreichen Schwarz-Rot damit nur noch 34%. Die Grünen legen leicht zu und steigen auf 14%. Es ist ihr bester Wert beim INSA-Institut seit 2,5 Jahren. Die Linke verliert einen Punkt und landet bei 10%. FDP und BSW kommen weiter nur auf 3% und wären damit nicht im Bundestag vertreten. Im Herbst stehen 3 Landtagswahlen an, in Sachsen-Anhalt, Mecklenburg-Vorpommern und Berlin. Tine Klimach, Berlin.
4: Der Kreml hat einen Besuch von Russlands Präsident Wladimir Putin für Dienstag und Mittwoch in China angekündigt. Putin folge damit einer Einladung des chinesischen Staatschefs Xi Jinping, teilte der Kreml mit.
6: Es soll um die Beziehungen der beiden Länder gehen und um internationale und regionale Probleme, teilte der Kreml mit. Geplant ist demnach anschließend die Unterzeichnung einer gemeinsamen Erklärung und einer Reihe bilateraler Dokumente. Außerdem steht ein Treffen mit dem chinesischen Ministerpräsidenten an. Putins Reise folgt mit kurzem Abstand auf einen mehrtägigen Staatsbesuch von US-Präsident Donald Trump. Er war erst gestern aus China zurück in die USA geflogen. Katharina Schröder, Moskau.
4: Und zum Sportfußball. Der FC Energie Cottbus kehrt nach 12 Jahren in die zweite Bundesliga zurück. Am letzten Spieltag der dritten Liga gewannen die Lausitzer mit 1:0 bei Jahn Regensburg und sicherten den zweiten Platz, der Hintermeister VfL Osnabrück zum direkten Aufstieg berechtigt. Die Relegation gegen den 16. der zweiten Liga bestreitet Rot-Weiß Essen. Die Mannschaft von Trainer Uwe Koschinat kam zu einem späten 3:2-Erfolg beim SSV Ulm und verdrängte den MSV Duisburg vom Relegationsplatz.
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8: Schönen Nachmittag, die aktuellen Wetterwerte. Bad Rothenfelde 12 Grad, dazu Bakum 10 Grad. Am Nachmittag gibt es bei uns noch viele Wolken, etwas Sonne und vereinzelt Schauer. Dazu ist es mit 10 bis 13 Grad frisch. Bis zum Abend beruhigt sich das Wetter. Nur im Sendegebiet von Radio Osnabrück bleibt es insgesamt wechselhaft. In der Nacht lockert es zeitweise auf. Örtlich wird es klarer und die Temperaturen sinken auf 4 bis 7 Grad. Der Radio Osnabrück 3-Tage-Trend für die Region Osnabrück und das Weser-Ems-Gebiet. Morgen startet meist grau, später wird es freundlicher, am Nachmittag ziehen aber stellenweise wieder Schauer auf. Am Montag ist es überwiegend dicht bewölkt und zeitweise nass. Am Dienstag zeigt sich das Wetter dann wieder freundlicher mit mehr Auflockerungen.
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10: Hallo, liebe Autofahrer. Auf der B68 Bramscher Straße, Kloppenburg Richtung Osnabrück, besteht zwischen der A1 Osnabrück Nord in Wallenhorst und Osnabrück Gefahr durch eine ungesicherte Unfallstelle sowie durch Personen auf der Fahrbahn. Außerdem wird geblitzt in Nordhorn auf der Bentheimer Straße sowie am Degfelder Weg. Radio Osnabrück wünscht euch eine gute und sichere Fahrt.
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13: in unserer letzten Ausgabe der Chartshow, also genau vor 7 Tagen, war er hier ganz oben an der Spitze. Styles, American Girls, und er wird heute abgelöst. Von wem, das erfahren wir noch in dieser Stunde. Außerdem die besten 10 und Neues von Martin Garrix, gemeinsam mit Ed Sheeran. Gleich nach Clock Clock, Out of the Dark und Hug Yourself. Hier ist Kamrat.

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2: Ja, unser dritter Hitvorschlag kommt von Martin Garrix und Ed Sheeran. Eigentlich liegt der Song schon 12 Jahre in der Schublade, beziehungsweise zum An- und Nachhören immer noch bei YouTube. Denn damals hat ihn Martin Garrix schon in schlechter Qualität hochgeladen. Offiziell veröffentlicht wurde er nie. Da gab es Labelprobleme und rechte Schwierigkeiten. Die wurden mittlerweile geklärt und nun ist der Song offiziell veröffentlicht. Repeated heißt die Nummer. Und wie Martin Garrix selbst behauptet, hat er sich damit ein Geburtstagsgeschenk gemacht. Wir gratulieren, gestern ist er nämlich 30 geworden. Und hier kommt er, unser dritter Hitvorschlag.

Easy to Fall in Love. Einfach unverkennbar die Stimme von Olivia Dean. Und es geht 3 Plätze aufwärts von 10 auf 7. Davor hatten wir Miles Smith mit Drive Safe auf der 8. Gleich die Top 5, eure 5 meistgewünschten Hits der Woche. Die beiden gehören hier nicht mehr dazu. Khalid und Kygo, letzte Woche noch auf 4. Abgerutscht mit Save My Love

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16: Es ist 17.30 Uhr.
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17: Im Studio Alexander, guten Abend. Der VfL Osnabrück hat seine Aufstiegssaison heute mit einem 4:3 beim VfB Stuttgart 2 beendet. Das Team von Trainer Timo Schulz hat damit die Saison in der dritten Liga mit 80 Punkten abgeschlossen. Morgen darf sich die Meistermannschaft im Osnabrücker Rathaus ins Goldene Buch der Stadt eintragen. Danach wird sie mit den Fans auf dem Markt bei der Maiwoche feiern. Bei einem Auffahrunfall auf der A33 zwischen dem Kreuz Osnabrück Süd und Harderberg ist gestern Abend ein 42 Jahre alter Autofahrer aus Georgsmarienhütte tödlich verletzt worden. Er war in ein Stauende gefahren, das sich nach einem Unfall im Baustellenbereich gebildet hatte. Der Mann ist später im Krankenhaus an seinen schweren Verletzungen gestorben. Die Autobahn war bis etwa 6:30 Uhr gesperrt. In Esterwegen im Landkreis Emsland ist gestern Mittag ein 5 Jahre alter Junge von einem Auto erfasst und schwer verletzt worden. Das Kind war nach Polizeiangaben plötzlich hinter einem geparkten Wagen auf die Fahrbahn gegangen. Ein 53 Jahre alter Autofahrer hat den Jungen mit seinem Wagen erfasst. Das Kind ist in ein Krankenhaus gekommen. Am Morgen ist in Börger im Landkreis Emsland eine Fahrradfahrerin von einem Auto angefahren und lebensgefährlich verletzt worden. Ein Autofahrer hat die Frau beim Linksabbiegen übersehen, als sie auf einem Radweg unterwegs war. Die Radfahrerin ist gestürzt. Sie wurde mit einem Hubschrauber in ein Krankenhaus geflogen. Heute kommt es im Osnabrücker Busverkehr erneut zu massiven Einschränkungen. Wegen eines neuen Warnstreikaufrufs von Verdi fahren keine Busse im städtischen Metrobusliniennetz. Auch Teile des Nachtbusnetzes fallen aus. Die Stadtbuslinien 10 bis 21 fahren dagegen weitgehend regulär. Am 31. Mai steht im Osnabrücker Lokviertel der nächste Großeinsatz an. Spezialisten des Kampfmittelbeseitigungsdienstes prüfen dort 2 Verdachtspunkte und machen mögliche Bomben unschädlich. Deshalb müssen rund 1600 Menschen ihre Wohnungen und Häuser bis 9 Uhr verlassen haben. Wer danach noch im Gebiet ist, muss mit einem Bußgeld von 300 Euro rechnen. Soweit die Radio Osnabrück Regionalnachrichten. 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
18: Im Moment in Osnabrückhafen 8 Grad, dazu Mollbergen 11 Grad. Heute am frühen Abend ist das Wetter im Weser-Ems-Gebiet wechselhaft und frisch. Dazu gibt es meist nur noch um die 9 bis 12 Grad und örtlich etwas Regen. Am Teutoburger Wald sind letzte kräftigere Schauer oder ein kurzes Gewitter möglich. Insgesamt beruhigt sich die Lage aber nach und nach. In der Nacht bleibt es oft wolkig, stellenweise lockert es etwas auf und die Luft kühlt auf 5 bis 8 Grad ab.
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18: Hallo liebe Autofahrer. Auf der A1 Bremen Richtung Osnabrück, zwischen Neunkirchen-Vörden und Bramsche, besteht Gefahr durch eine ungesicherte Unfallstelle auf dem linken Fahrstreifen. Außerdem wird geblitzt in Nordhorn auf der Bentheimer Straße sowie am Degfelder Weg. Gute Fahrt wünscht euch Radio Osnabrück.
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19: Zurück zu den Hits und es sind die besten 5 dieser Woche. Von euch gewählt, von mir gespielt, Somber, Homebreaker, jetzt auf
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19: Gefolgt von BTS mit Smith.

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0: 2024 sind sie für Schweden beim ESC angetreten. Markus und Martinius aus Norwegen. Das waren die beiden gemeinsam mit Leonie und unserem vierten Hitvorschlag Moonlight.
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0: Wie schon angekündigt, es geht abwärts für Harry Styles. Heute nicht mehr auf Platz 1.

0: Das waren eure 20 meistgewünschten, meistgelikten Hits der vergangenen Tage. Wir sind bei Platz 1 angekommen. Wir hatten sie schon an der Chartspitze. Jetzt wieder Bebe Rexha, New Religion.
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7: Ich bin Thomas Bleskin. Der tote Wal vor Dänemark ist der Ostseewal Timmy. Das teilten das Umweltministerium in Mecklenburg-Vorpommern und die dänische Umweltbehörde mit. Demnach wurde an dem Buckelwal vor der Insel Anholt ein Tracker gefunden.
8: Taucher der dänischen Naturschutzbehörde und eine deutsche Tierärztin hatten den Wal nochmal untersucht und sind dabei auch unter das Tier getaucht. Anfangs war kein Sender an der Rückenflosse entdeckt worden, weil das Tier auf dem Rücken lag. Der Tauchgang brachte nun Klarheit. Damit ist die Rettungsaktion der privaten Initiative gescheitert. Wal Timmy war mehrmals an der Küste Schleswig-Holsteins und Mecklenburg-Vorpommerns gestrandet. Dann wurde er von der privaten Initiative mithilfe eines Lastkahns ins offene Meer gebracht. Experten von Tierschutzorganisationen hatten seine Überlebenschancen als sehr gering eingeschätzt. Tine Klimach, Nachrichtenredaktion.
7: Eine deutliche Mehrheit der Bürger in Deutschland lehnt eine Erhöhung der Diäten der Bundestagsabgeordneten in diesem Jahr ab. Die Bezüge sollen zum 1. Juli automatisch um knapp 500 Euro steigen.
9: 85% sprachen sich in einer YouGov-Umfrage dafür aus, dass die Parlamentarier auf die Erhöhung verzichten sollten. Auf rund 12.330 Euro würden ihre Bezüge monatlich steigen. Eine automatische Anpassung, die sich an der allgemeinen Lohnentwicklung orientiert und im Abgeordnetengesetz geregelt ist. Viele in der Bevölkerung würden es aber als wichtiges Signal sehen, wenn die Abgeordneten trotzdem in diesem Jahr darauf verzichten. Auch im Bundestag selbst gibt es die Tendenz, per Beschluss die Erhöhung auszusetzen, in der Opposition und auch in der SPD. 2020, während der Corona-Pandemie, war das schon mal der Fall. Diana Kramer, Nachrichtenredaktion.
7: Die AfD erreicht in einer INSA-Umfrage für die Bild am Sonntag einen Rekordwert. Das Institut sieht die Partei bei 29%, ein Punkt mehr als zuletzt. Die Union fällt auf 22%, ihren schwächsten INSA-Wert seit mehr als 4 Jahren. Auch die SPD verliert und kommt nur noch auf 12%. Die Grünen legen leicht zu auf 14%, die Linke büßt einen Punkt ein und erreicht 10%. Schwedens ESC-Teilnehmerin Felicia hat nach einer Generalprobe einen Kreislaufkollaps erlitten. Nach Angaben des Senders SVT gegenüber der deutschen Presseagentur hatte die Sängerin nach der Probe in ihrem Umkleideraum einen Blutdruckabfall, weil sie dehydriert gewesen sei. Felicia erklärte, inzwischen gehe es ihr wieder gut.
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10: Guten Abend. Die aktuellen Wetterwerte. In Eggermühl 9 Grad, in Lohne ebenfalls 9 Grad. Über dem Sendegebiet von Radio Osnabrück ist der frühe Abend meist grau und frisch bei rund 9 bis 12 Grad. Dazu fällt stellenweise etwas Regen oder Nieselregen. Insgesamt beruhigt sich das Wetter in den kommenden Stunden. In der Nacht lockern die Wolken hier und da etwas auf. Gebietsweise bleibt es aber trüb. Der Radio Osnabrück 3-Tage-Trend für die Region Osnabrück und das Weser-Ems-Gebiet. Morgen bleibt es überwiegend grau, später ziehen vor allem am Nachmittag und Abend wieder Regenfälle durch, bei milden 14 bis 16 Grad. Am Montag ist es meist wolkig bis bedeckt und zeitweise gibt es etwas Regen. Am Dienstag zeigt sich das Wetter dann wieder freundlicher mit mehr Auflockerungen.
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12: Hallo, liebe Autofahrer. Vorsicht auf der A1 Bremen Richtung Osnabrück zwischen Neunkirchenförden und Bramsche. Dort läuft eine Unfallaufnahme. Außerdem wird geblitzt. In Nordhorn auf der Bentheimer Straße und am Degfelder Weg. Radio Osnabrück wünscht euch eine gute Fahrt.
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5: Guten Abend. Aktuell meldet Bissendorf 9 Grad, dazu Frieren 12 Grad. Zum Abend ist es in der Region meist freundlich und frisch, mit Temperaturen zwischen 10 und 12 Grad. Nur am Teutoburger Wald sind letzte Schauer oder kurze Gewitter nicht ganz ausgeschlossen. In der Nacht bleibt es oft klar und besonders in den flacheren Lagen kann es etwas auskühlen.
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5: Hallo liebe Autofahrer, uns liegen im Moment keine Staus und Behinderungen vor. Geblitzt wird in Nordhorn auf der Bentheimer Straße und am Degfelder Weg. Auf der Umgehungsstraße bei Holdorf steht einer. Radio Osnabrück wünscht euch eine gute und sichere Fahrt.
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5: Es ist 19 Uhr.
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6: Ich bin Thomas Bleskin. Bei dem toten Wal vor der dänischen Insel Anholt handelt es sich um den zuvor in der Ostsee gestrandeten Buckelwal. Das teilten das Umweltministerium in Mecklenburg-Vorpommern und die dänische Umweltbehörde mit. An dem Tier sei der von der privaten Rettungsinitiative angebrachte Tracker gefunden worden. Die AfD erreicht in einer INSA-Umfrage für die Bild am Sonntag einen Rekordwert. Das Institut sieht die Partei bei 29%, ein Punkt mehr als zuletzt. Die Union fällt auf 22%, ihren schwächsten INSA-Wert seit mehr als 4 Jahren.
7: Nicht nur die Union büßt ein, auch die SPD verliert einen Punkt und könnte im theoretischen Fall einer Bundestagswahl nur noch mit 12% rechnen. Zusammen erreichen Schwarz-Rot damit nur noch 34%. Die Grünen legen leicht zu und steigen auf 14%. Es ist ihr bester Wert beim INSA-Institut seit 2,5 Jahren. Die Linke verliert einen Punkt und landet bei 10%. FDP und BSW kommen weiter nur auf 3% und wären damit nicht im Bundestag vertreten. Im Herbst stehen 3 Landtagswahlen an, in Sachsen-Anhalt, Mecklenburg-Vorpommern und Berlin. Tine Klimach, Berlin.
6: Der Kreml hat einen Besuch von Russlands Präsident Wladimir Putin für Dienstag und Mittwoch in China angekündigt. Putin folge damit einer Einladung des chinesischen Staatschefs Xi Jinping, teilte der Kreml mit.
8: Es soll um die Beziehungen der beiden Länder gehen und um internationale und regionale Probleme, teilte der Kreml mit. Geplant ist demnach anschließend die Unterzeichnung einer gemeinsamen Erklärung und einer Reihe bilateraler Dokumente. Außerdem steht ein Treffen mit dem chinesischen Ministerpräsidenten an. Putins Reise folgt mit kurzem Abstand auf einen mehrtägigen Staatsbesuch von US-Präsident Donald Trump. Er war erst gestern aus China zurück in die USA geflogen. Katharina Schröder, Moskau.
6: Und zum Sport: Fußball. St. Pauli und Heidenheim steigen aus der Bundesliga ab. St. Pauli verlor 1:3 gegen Wolfsburg, Heidenheim 0:2 gegen Mainz. Wolfsburg geht in die Relegation. Stuttgart sicherte sich mit einem 2:2 in Frankfurt die Champions League. Hoffenheim und Leverkusen spielen Europa League. Freiburg nach dem 4:1 gegen Leipzig Conference League. Bayern schlug Köln 5:1, Dortmund gewann 2:0 in Bremen, Union 4:0 gegen Augsburg.
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9: Derzeit in Dissen 12 Grad, dazu Twist ebenfalls 12 Grad. Heute Abend ist das Wetter noch wechselhaft. Neben trockenen Abschnitten ziehen örtlich Schauer durch. Bei uns ist es frisch mit rund 10 bis 12 Grad. Später beruhigt sich das Ganze. Der Radio Osnabrück 3-Tage-Trend. Morgen startet oft grau, im Tagesverlauf lockert es nur langsam auf, dazu bleibt es meist mild mit 14 bis 16 Grad in der Region Osnabrück und im Weser-Ems-Gebiet. Am Montag gibt es viele Wolken und zeitweise etwas Regen, besonders nach Süden und Osten hin. Zum Wochenstart zeigt sich dann wieder freundlicheres Wetter mit mehr Sonne. Insgesamt bleibt es etwas wärmer.
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5: Hallo, liebe Autofahrer. Vorsicht auf der A2 Hannover Richtung Dortmund. Zwischen Rehren und Bad Alsen-Ost, dort befindet sich ein Spanngurt auf dem linken Fahrstreifen. Außerdem wird geblitzt, in Nordhorn auf der Bentheimer Straße sowie am Degfelder Weg. Gute Fahrt wünscht euch Radio Osnabrück.
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3: Guten Abend. Momentan haben wir in Alfhausen 12 Grad, dazu Steinfeld 10 Grad. Am Samstagabend ist es im Weser-Ems-Gebiet wechselhaft. Örtlich gibt es noch etwas Nieselregen oder einen kurzen Schauer. Andernorts lockert es schon auf. Dazu ist es mit 9 bis 12 Grad frisch. In der Nacht beruhigt sich das Wetter, stellenweise klart es auf und zum Morgen hin wird es vor allem in den flacheren Lagen etwas kühler.
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3: Hallo liebe Autofahrer, uns liegen im Moment keine Staus und Behinderungen vor. Und uns liegt nur ein Blitzer vor, auf der Bentheimer Straße in Nordhorn. Gute Fahrt wünscht euch Radio Osnabrück.
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4: Ich bin Thomas Bleskin. Der tote Wal vor Dänemark ist der Ostseewal Timi. Das teilten das Umweltministerium in Mecklenburg-Vorpommern und die dänische Umweltbehörde mit. Demnach wurde an dem Buckelwal vor der Insel Anholt ein Tracker gefunden.
5: Taucher der dänischen Naturschutzbehörde und eine deutsche Tierärztin hatten den Wal nochmal untersucht und sind dabei auch unter das Tier getaucht. Anfangs war kein Sender an der Rückenflosse entdeckt worden, weil das Tier auf dem Rücken lag. Der Tauchgang brachte nun Klarheit. Damit ist die Rettungsaktion der privaten Initiative gescheitert. Wal Timi war mehrmals an der Küste Schleswig-Holsteins und Mecklenburg-Vorpommerns gestrandet. Dann wurde er von der privaten Initiative mit Hilfe eines Lastkahns ins offene Meer gebracht. Experten von Tierschutzorganisationen hatten seine Überlebenschancen als sehr gering eingeschätzt. Tine Klimach, Nachrichtenredaktion.
4: Eine deutliche Mehrheit der Bürger in Deutschland lehnt eine Erhöhung der Diäten der Bundestagsabgeordneten in diesem Jahr ab. Die Bezüge sollen zum 1. Juli automatisch um knapp 500 Euro steigen.
6: 85% sprachen sich in einer YouGov-Umfrage dafür aus, dass die Parlamentarier auf die Erhöhung verzichten sollten. Auf rund 12.330 Euro würden ihre Bezüge monatlich steigen. Eine automatische Anpassung, die sich an der allgemeinen Lohnentwicklung orientiert und im Abgeordnetengesetz geregelt ist. Viele in der Bevölkerung würden es aber als wichtiges Signal sehen, wenn die Abgeordneten trotzdem in diesem Jahr darauf verzichten. Diana Kramer, Nachrichtenredaktion.
4: Die AfD erreicht in einer INSA-Umfrage für die Bild am Sonntag einen Rekordwert. Das Institut sieht die Partei bei 29%, ein Punkt mehr als zuletzt. Die Union fällt auf 22%, ihren schwächsten INSA-Wert seit mehr als 4 Jahren. Auch die SPD verliert und kommt nur noch auf 12%. Die Grünen legen leicht zu auf 14%, die Linke büßt einen Punkt ein und erreicht 10%. Und zum Sport, Fußball, St. Pauli und Heidenheim steigen aus der Bundesliga ab. St. Pauli verlor 1:3 gegen Wolfsburg, Heidenheim 0:2 gegen Mainz. Wolfsburg geht in die Relegation. Stuttgart sicherte sich mit einem 2:2 in Frankfurt die Champions League. Hoffenheim und Leverkusen spielen Europa League. Freiburg nach dem 4:1 gegen Leipzig Conference League. Bayern schlug Köln 5:1. Dortmund gewann 2:0 in Bremen. Union 4:0 gegen Augsburg.
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7: Guten Abend. Derzeit in Osnabrück Haste 11 Grad, dazu Hüde 10 Grad. Heute Abend klingt der Tag mit einem freundlichen Mix aus Wolken und frischer Luft aus. Die Temperaturen liegen bei etwa 10 bis 12 Grad. In der Nacht lockert es weiter auf. Örtlich bildet sich etwas Nebel, vor allem in den flacheren Lagen. Und bis zum Morgen kühlt es auf 4 bis 7 Grad ab. Im Radio Osnabrück 3-Tage-Trend. Für die Region Osnabrück und das Weser-Ems-Gebiet startet der Sonntag. Meist trocken, später ziehen mehr Wolken auf und am Nachmittag sind einzelne Schauer möglich. Am Montag zeigt sich das Wetter wechselhaft, mit vielen Wolken und zwischendurch etwas Regen. Zur Wochenmitte gibt es dann wieder mehr Auflockerungen und insgesamt angenehmere Luft bei uns in der Region.
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9: Hallo liebe Autofahrer, aktuell liegen uns keine Verkehrsstörungen vor. Es ist nur ein Blitzer gemeldet auf der Bentheimer Straße in Nordhorn. Gute Fahrt wünscht euch Radio Osnabrück.
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3: Auf dem Burener Ring in Kloppenburg steht ein Blitzer. Radio Osnabrück wünscht euch eine gute und sichere Fahrt.
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2: Ich bin Thomas Bleskin. Bei dem toten Wal vor der dänischen Insel Anholt handelt es sich um den zuvor in der Ostsee gestrandeten Buckelwal. Das teilten das Umweltministerium in Mecklenburg-Vorpommern und die dänische Umweltbehörde mit. An dem Tier sei der von der privaten Rettungsinitiative angebrachte Tracker gefunden worden. Die AfD erreicht in einer INSA-Umfrage für die Bild am Sonntag einen Rekordwert. Das Institut sieht die Partei bei 29%, ein Punkt mehr als zuletzt. Die Union fällt auf 22%, ihren schwächsten INSA-Wert seit mehr als 4 Jahren.
3: Nicht nur die Union büßt ein, auch die SPD verliert einen Punkt und könnte im theoretischen Fall einer Bundestagswahl nur noch mit 12% rechnen. Zusammen erreichen Schwarz-Rot damit nur noch 34%. Die Grünen legen leicht zu und steigen auf 14%. Es ist ihr bester Wert beim INSA-Institut seit 2,5 Jahren. Die Linke verliert einen Punkt und landet bei 10%. FDP und BSW kommen weiter nur auf 3% und wären damit nicht im Bundestag vertreten. Im Herbst stehen 3 Landtagswahlen an, in Sachsen-Anhalt, Mecklenburg-Vorpommern und Berlin. Tine Klimach, Berlin.
2: CDU-Generalsekretär Carsten Linnemann hat die Buhrufe für Bundeskanzler Friedrich Merz auf dem DGB-Bundeskongress kritisiert. Der Frankfurter Allgemeinen Sonntagszeitung sagte er, seine Oma hätte früher gesagt, so etwas mache man nicht.
4: Auf dem Gewerkschaftskongress in Berlin warb Merz für tiefgreifende Sozialreformen und kassierte dafür Pfiffe und Buhrufe. Für Linnemann ist das ein Unding. Er spricht von einer Verrohung des politischen Diskurses. Der CDU-Generalsekretär will die Debatte aber weiterführen, auch mit den Gewerkschaften. Bis zur Sommerpause will die Bundesregierung ein Reformpaket schnüren zu zentralen Themen wie Steuern, Arbeitsmarkt, Rente und Bürokratieabbau. Kein einfaches Vorhaben. In den vergangenen Wochen gab es darüber wiederholt Zoff in der Koalition. Dirk Zeitler, Nachrichtenredaktion.
2: Und zum Sport, Fußball, St. Pauli und Heidenheim steigen aus der Bundesliga ab. St. Pauli verlor 1:3 gegen Wolfsburg, Heidenheim 0:2 gegen Mainz. Wolfsburg geht in die Relegation. Stuttgart sicherte sich mit einem 2:2 in Frankfurt die Champions League. Hoffenheim und Leverkusen spielen Europa League. Freiburg nach dem 4:1 gegen Leipzig Conference League. Bayern schlug Köln 5:1, Dortmund gewann 2:0 in Bremen, Union 4:0 gegen Augsburg.
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5: Guten Abend. Im Moment in Bomte 9 Grad, dazu Vechta 10 Grad. In den Abendstunden ist es bei uns meist ruhig, mit frischer Luft zwischen 9 und 11 Grad. Dazu ziehen neben aufgelockerten Abschnitten auch dichtere Wolken durch. In der Grafschaft Bentheim kann anfangs noch etwas Nieselregen dabei sein, sonst bleibt es rund um Osnabrück überwiegend trocken. Der Radio Osnabrück 3-Tage-Trend für die Region Osnabrück und das Weser-Ems-Gebiet. Morgen startet der Tag kühl, später bleibt es oft grau mit nur wenigen Auflockerungen und am Nachmittag sind stellenweise Schauer möglich bei 13 bis 15 Grad. Am Montag zeigt sich das Wetter wechselhaft, mit vielen Wolken, zeitweise Regen und vor allem Richtung Teutoburger Wald etwas unbeständiger. Zum Dienstag hin ist es wieder freundlicher, trockener und spürbar angenehmer.
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6: Hallo liebe Autofahrer, Vorsicht auf der A1 Hamburg Richtung Bremen zwischen Bockel und Stuckenborstel. Dort befindet sich eine ungesicherte Unfallstelle. Und außerdem liegen Fahrzeugteile auf der Fahrbahn. Es ist nur ein Blitzer gemeldet auf dem Bührener Ring in Kloppenburg. Gute Fahrt wünscht euch Radio Osnabrück.
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2: Hallo liebe Autofahrer, Vorsicht auf der A1 zwischen Raststätte Wildeshausen Süd und Wildeshausen Nord. In beiden Richtungen befinden sich Rehe auf der Fahrbahn. Außerdem wird geblitzt in Alfhausen auf der Bramscher Straße, in Nordhorn auf der Bentheimer Straße sowie in Kloppenburg auf dem Bürener Ring. Radio Osnabrück wünscht euch eine gute Fahrt.
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1: Ich bin Lia Matschulat. Nach dem Fund eines toten Wals bei Anholt vor Dänemark steht fest, es handelt sich um Timmy, den viele Helfer in der Ostsee vor Wismar zu retten versucht hatten. Damit ist auch klar, die Rettungsaktion der privaten Initiative ist gescheitert. Mecklenburg-Vorpommerns Umweltminister Backhaus steht trotzdem dazu, grünes Licht für die Aktion gegeben zu haben.
2: An dem Wal wurde ein zuvor angebrachter Tracker gefunden. Taucher der dänischen Naturschutzbehörde und eine deutsche Tierärztin haben das Tier nochmal untersucht. So wurde Timmy identifiziert. Viele Menschen hatten großen Anteil an dem Schicksal von dem Tier genommen, sagte Mecklenburg-Vorpommerns Umweltminister Till Backhaus. Der Walkadaver soll nun der Natur überlassen werden. Die dänische Naturschutzbehörde möchte ihn nicht bergen. Tine Klimach, Nachrichtenredaktion.
1: In Modena in Norditalien ist ein Mann mit einem Auto in eine Gruppe von Fußgängern gerast. 8 Menschen seien verletzt worden, davon 4 schwer, sagte der Bürgermeister der Stadt. Seinen Worten nach sind die Hintergründe noch unklar. Der Vorfall ereignete sich im Zentrum der Stadt. Der Wagen raste in einer Straße in der Altstadt. Dort fuhr er mit hoher Geschwindigkeit auf den Fußgängerweg und erfasste eine Gruppe von Passanten. Der Fahrer versuchte danach zu fliehen und verließ das Auto mit einem Messer in der Hand, berichten mehrere Augenzeugen. Die Fußballsaison ist für diese Saison passé. Der letzte Spieltag bot vor allem im Abstiegskampf. Der FC St. Pauli und der erste FC Heidenheim müssen die erste Fußball-Bundesliga verlassen.
3: Weiterkämpfen können die Wolfsburger. Die haben bei St. Pauli mit 3:1 gewonnen und sich damit die Relegation gesichert. Der Kiez-Club hingegen spielt kommende Saison in Liga 2, genauso wie die Heidenheimer, die gegen Mainz 0:2 verloren haben. Ein 2:2 zwischen Frankfurt und Stuttgart bedeutete für den VfB das letzte Champions-League-Ticket. Für die Eintracht wiederum sind damit die Europapokalträume geplatzt. Freiburg sicherte sich nämlich Rang 7 und das durch ein 4:1 gegen Leipzig. Ansonsten spielten Leverkusen HSV 1:1, FC Bayern Köln 5:1, Bremen Dortmund 0:2, Gladbach-Hoffenheim 4:0 und Union Berlin-Augsburg ebenfalls 4:0. Pia Wegner, Sportredaktion.
1: Und Energie Cottbus ist nach 12 Jahren zurück in der zweiten Fußball-Bundesliga. Die Mannschaft setzte sich mit 1:0 bei Jan Regensburg durch. Auch der VfL Wolfsburg spielt in der kommenden Saison zweitklassig.
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4: Guten Abend. Momentan haben wir in Osnabrück-Sutthausen 8 Grad, dazu Wagenfeld 7 Grad. Heute Abend ist es bei uns im Sendegebiet meist ruhig und oft noch freundlich. Die Temperaturen liegen zwischen 6 und 11 Grad. In der Nacht lockern die Wolken vielerorts weiter auf. In den flacheren Lagen kann es stellenweise etwas dunstig werden. Der Radio Osnabrück 3-Tage-Trend für die Region Osnabrück und das Weser-Ems-Gebiet. Morgen startet oft grau, später gibt es einzelne Schauer und am Nachmittag bleibt es meist mild bei 12 bis 15 Grad. Am Montag zeigt sich das Wetter weiterhin wechselhaft und häufig wolkig, rund um den Teutoburger Wald auch mal etwas nasser. Zum Wochenstart am Dienstag gibt es dann wieder freundlicheres Wetter mit mehr Sonne.
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5: Hallo liebe Autofahrer, Vorsicht auf der A31 Emden Richtung Leer zwischen Nermoor und Fehnhusen befinden sich Gegenstände auf der Fahrbahn. In der Gegenrichtung, A31 Leer Richtung Emden, besteht zwischen Nermoor und Riepe Gefahr durch ein totes Tier auf der Fahrbahn sowie durch eine ungesicherte Unfallstelle. Außerdem wird geblitzt in Nordhorn auf der Bentheimer Straße und in Kloppenburg auf dem Bürener Ring. Radio Osnabrück wünscht euch eine gute und sichere Fahrt.
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1: Hallo lieber Autofahrer, Vorsicht auf der A31 Emden Richtung Leer. Zwischen Nermoor und Fehnhusen befinden sich Gegenstände auf der Fahrbahn. In der Gegenrichtung, A31 Leer Richtung Emden, besteht zwischen Nermoor und Riepe Gefahr durch ein totes Tier auf der Fahrbahn sowie durch eine ungesicherte Unfallstelle. Geblitzt wird nur an einer Stelle, auf der Bentheimer Straße in Nordhorn. Radio Osnabrück wünscht euch eine gute Fahrt.
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1: Ich bin Lea Matschulat. Der vor Dänemark gefundene tote Buckelwal ist tatsächlich der bekannte Ostseewal Timmy. Das bestätigten die Behörden nach dem Fund eines GPS-Senders am Tier. Damit gilt der aufwendige Rettungsversuch einer privaten Initiative als gescheitert. Experten hatten mehrfach vor dem Transport des geschwächten Wals in die Nordsee gewarnt. Die AfD steigt in einer Umfrage des Meinungsforschungsinstituts INSA auf 29%, den höchsten je auf Bundesebene für sie gemessenen Wert. Sie verbessert sich damit in der Umfrage für die Bild am Sonntag gegenüber der Vorwoche um einen Prozentpunkt. Die Union fällt um einen Punkt auf 22%.
2: Nicht nur die Union büßt ein, auch die SPD verliert einen Punkt und könnte im theoretischen Fall einer Bundestagswahl nur noch mit 12% rechnen. Zusammen erreichen Schwarz-Rot damit nur noch 34%. Die Grünen legen leicht zu und steigen auf 14%. Es ist ihr bester Wert beim INSA-Institut seit 2,5 Jahren. Die Linke verliert einen Punkt und landet bei 10%. Im Herbst stehen 3 Landtagswahlen an, in Sachsen-Anhalt, Mecklenburg-Vorpommern und Berlin. Tine Klimach, Nachrichtenredaktion.
1: Während viele Menschen hierzulande kaum wissen, wie sie steigende Lebenskosten bewältigen sollen, wollen sich die Bundestagsabgeordneten im Juli eine Erhöhung ihrer Diäten gönnen. Fast 500 Euro mehr im Monat sind geplant. Angesichts der aktuellen Lage für den Großteil der Bevölkerung eine Frechheit.
3: 85% sprachen sich in einer YouGov-Umfrage dafür aus, dass die Parlamentarier auf die Erhöhung verzichten sollten. Auf rund 12.330 Euro würden ihre Bezüge monatlich steigen. Eine automatische Anpassung, die sich an der allgemeinen Lohnentwicklung orientiert und im Abgeordnetengesetz geregelt ist. Auch im Bundestag selbst gibt es die Tendenz, per Beschluss die Erhöhung auszusetzen, in der Opposition und auch in der SPD. Diana Kramer, Nachrichtenredaktion.
1: St. Pauli und Heidenheim steigen aus der Bundesliga ab. St. Pauli verlor 1:3 gegen Wolfsburg, Heidenheim 0:2 gegen Mainz. Wolfsburg geht in die Relegation. Stuttgart sicherte sich mit einem 2:2 in Frankfurt die Champions League. Hoffenheim und Leverkusen spielen Europa League. Freiburg nach dem 4:1 gegen Leipzig Conference League. Bayern schlug Köln 5:1, Dortmund gewann 2:0 in Bremen, Union 4:0 gegen Augsburg.
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4: Guten Abend, die aktuellen Wetterwerte. Kettenkamp 8 Grad, dazu Kloppenburg 10 Grad. Heute am späten Abend ist es meist ruhig, oft wolkig bis bedeckt und die Luft ist frisch bei etwa 6 bis 10 Grad. In der Nacht bleibt es trocken, stellenweise lockert es etwas auf und vor allem in den flacheren Lagen kann sich örtlich Nebel bilden. Im Radio Osnabrück 3-Tage-Trend zeigt sich morgen in der Region Osnabrück und im Weser-Ems-Gebiet erst graues Wetter, später kommen einzelne Schauer dazu und es ist mit 13 bis 18 Grad etwas milder. Am Montag bleibt es wechselhaft mit vielen Wolken und zeitweise Regen. Besonders am Teutoburger Wald ist es etwas unbeständiger. Am Dienstag gibt es dann wieder freundlicheres Wetter mit mehr Sonne und insgesamt wird es im Sendegebiet angenehmer.
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5: Hallo liebe Autofahrer, Vorsicht auf der A2 Dortmund Richtung Hannover, an der Ausfahrt Hannover-Langenhagen. Dort befinden sich Personen auf der Fahrbahn. Außerdem wird geblitzt in Nordhorn auf der Bentheimer Straße. Radio Osnabrück wünscht euch eine gute und sichere Fahrt.
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1: Hallo liebe Autofahrer, uns liegen im Moment keine Staus und Behinderungen vor. Nur ein Blitzer ist derzeit aufgebaut, auf der Bentheimer Straße in Nordhorn. Radio Osnabrück wünscht euch eine gute und sichere Fahrt.
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1: Ich bin Lea Matschulat. St. Pauli und auch Heidenheim sind in der kommenden Saison nicht mehr erstklassig. Beide Vereine steigen ab in die zweite Fußball-Bundesliga. Das steht nach dem letzten Spieltag endgültig fest. St. Pauli unterlag Wolfsburg mit 1:3. Heidenheim verlor gegen Mainz 0:2. Pauli-Trainer Alexander Blessin dankte seinen Spielern, trotz der Enttäuschung abzusteigen bei DAZN.
2: Einfach eine totale Leere. Und man muss ja ganz ehrlich sagen, wenn man am 34. Spieltag auf der Position steht, dann ist es irgendwie dann auch verdient. Dann brauchen wir jetzt nichts zu beschönigen. Aber das ist so, dieser Spielverlauf von heute ist so ein bisschen sinnbildlich für die ganze Saison. Was soll ich jetzt sagen? Also ich werde da sicherlich jetzt nicht kritisch mit meinen Jungs umgehen. Sie haben heute alles reingeworfen und alles probiert.
1: Wolfsburg geht in die Relegation. Stuttgart sicherte sich mit einem 2:2 in Frankfurt die Champions League. Hoffenheim und Leverkusen spielen Europa League. Freiburg nach dem 4:1 gegen Leipzig Conference League. Bayern schlug Köln 5:1. Dortmund gewann 2:0 in Bremen. Union 4:0 gegen Augsburg. Leverkusen trennte sich 1:1 vom HSV. Hoffenheim unterlag Gladbach 0:4. Der tote Wal vor Anholt in Dänemark ist der Wal, der wochenlang vor der deutschen Ostseeküste für Aufregung sorgte. Viele Helfer hatten damals versucht, ihn zu retten.
3: An dem Wal wurde ein zuvor angebrachter Tracker gefunden. Taucher der dänischen Naturschutzbehörde und eine deutsche Tierärztin haben das Tier nochmal untersucht. So wurde Timmy identifiziert. Viele Menschen hatten großen Anteil an dem Schicksal von dem Tier genommen, sagte Mecklenburg-Vorpommerns Umweltminister Till Backhaus. Der Walkadaver soll nun der Natur überlassen werden. Die dänische Naturschutzbehörde möchte ihn nicht bergen. Tine Klimach, Nachrichtenredaktion.
1: In Modena, in Norditalien, ist ein Mann mit einem Auto in eine Menschenmenge gefahren. Nach Angaben des Bürgermeisters wurden 8 Menschen verletzt, 4 von ihnen schwer. Der Fahrer soll danach mit einem Messer in der Hand geflohen sein. Passanten überwältigten ihn, die Polizei nahm ihn fest. Die Hintergründe sind noch unklar. Kurz vor Beginn der Finalshow des Eurovision Song Contest sind in der Nähe der Veranstaltungshalle in Wien 14 pro-palästinensische Aktivisten festgenommen worden. Sie hätten eine nicht angemeldete Versammlung abgehalten und gegen das Vermummungsverbot verstoßen, sagte eine Polizeisprecherin. Die Aktivisten protestierten mit Sprechchören und Plakaten auf den Stufen der städtischen Hauptbücherei gegen die Teilnahme Israels am ESC.
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5: Derzeit in Bad Lahr 8 Grad, dazu Lemförde 7 Grad. Am späten Abend zieht bei uns noch feuchte, frische Luft durch. Es ist meist bedeckt und örtlich gibt es etwas Regen bei rund 6 bis 9 Grad. In den frühen Nachtstunden beruhigt sich das Wetter etwas, einzelne Auflockerungen sind möglich. Insgesamt bleibt es herbstlich für Mitte Mai. Der Radio Osnabrück 3-Tage-Trend für die Region Osnabrück und das Weser-Ems-Gebiet. Morgen ist es überwiegend grau, zeitweise fällt etwas Regen, später kommen Schauer dazu und die Höchstwerte liegen bei 12 bis 15 Grad. Am Montag bleibt es wechselhaft mit vielen Wolken und gebietsweise Regen, am Teutoburger Wald auch etwas hartnäckiger. Ab Dienstag wird es freundlicher, trockener und spürbar milder, so bleibt es auch im Sendegebiet von Radio Osnabrück.
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6: Hallo liebe Autofahrer, alles frei auf den Straßen, keine Staus oder Verkehrsbehinderungen. Nur ein Blitzer ist derzeit aufgebaut, auf der Bentheimer Straße in Nordhorn. Radio Osnabrück wünscht euch eine gute und sichere Fahrt.
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1: Hallo liebe Autofahrer, uns liegen im Moment keine Staus und Behinderungen vor. Geblitzt wird nur an einer Stelle, auf der Bentheimer Straße in Nordhorn. Radio Osnabrück wünscht euch eine gute Fahrt.
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1: Ich bin Lea Matschulat. Die AfD steigt in einer Umfrage des Meinungsforschungsinstituts INSA auf 29%, den höchsten je auf Bundesebene für sie gemessenen Wert. Sie verbessert sich damit in der Umfrage für die Bild am Sonntag gegenüber der Vorwoche um einen Prozentpunkt. Die Union fällt um einen Punkt auf 22%.
2: Nicht nur die Union büßt ein, auch die SPD verliert einen Punkt und könnte im theoretischen Fall einer Bundestagswahl nur noch mit 12% rechnen. Zusammen erreichen Schwarz-Rot damit nur noch 34%. Die Grünen legen leicht zu und steigen auf 14%. Es ist ihr bester Wert beim INSA-Institut seit 2,5 Jahren. Die Linke verliert einen Punkt und landet bei 10%. Im Herbst stehen 3 Landtagswahlen an, in Sachsen-Anhalt, Mecklenburg-Vorpommern und Berlin. Tine Klimach, Nachrichtenredaktion.
1: In Modena in Norditalien ist ein Mann mit einem Auto in eine Menschenmenge gefahren. Nach Angaben des Bürgermeisters wurden 8 Menschen verletzt, 4 von ihnen schwer. Der Fahrer soll mit einem Messer in der Hand geflohen sein. Passanten überwältigten ihn, die Polizei nahm ihn fest. Die Hintergründe sind noch unklar. Während viele Menschen hierzulande kaum wissen, wie sie die steigenden Lebenskosten stemmen sollen, werden im Juli die Diäten, also die Bezüge für die Bundestagsabgeordneten, steigen. Um fast 500 Euro im Monat. Angesichts der aktuellen Lage empfinden das die meisten als eine Frechheit, wie eine Umfrage zeigt.
3: 85% sprachen sich in einer YouGov-Umfrage dafür aus, dass die Parlamentarier auf die Erhöhung verzichten sollten. Auf rund 12.330 Euro würden ihre Bezüge monatlich steigen. Eine automatische Anpassung, die sich an der allgemeinen Lohnentwicklung orientiert und im Abgeordnetengesetz geregelt ist. Auch im Bundestag selbst gibt es die Tendenz, per Beschluss die Erhöhung auszusetzen, in der Opposition und auch in der SPD. Diana Kramer, Nachrichtenredaktion.
1: St. Pauli und Heidenheim steigen aus der Bundesliga ab. St. Pauli verlor 1:3 gegen Wolfsburg, Heidenheim 0:2 gegen Mainz. Wolfsburg geht in die Relegation. Stuttgart sicherte sich mit einem 2:2 in Frankfurt die Champions League. Hoffenheim und Leverkusen spielen Europa League. Freiburg nach dem 4:1 gegen Leipzig Conference League. Bayern schlug Köln 5:1. Dortmund gewann 2:0 in Bremen. Union 4:0 gegen Augsburg. Leverkusen trennte sich 1:1 vom HSV. Hoffenheim unterlag Gladbach 0:4.
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4: Aktuell meldet Osnabrück Wüste 8 Grad, dazu Neunkirchenförden 7 Grad. In der Nacht ist es bei uns meist ruhig, aber oft noch grau und stellenweise fällt anfangs etwas Regen. Dazu bleibt es frisch bei etwa 5 bis 9 Grad. Bis zum Morgen lockert es hier und da auf, später ziehen aber wieder dichte Wolken und einzelne Schauer durch. Am Teutoburger Wald etwas eher als anderswo. Am Nachmittag zeigt sich das Wetter wechselhaft, mit nur kurzen freundlichen Phasen. Die Höchstwerte liegen bei 12 bis 14 Grad. Der Radio Osnabrück 3-Tage-Trend. Morgen bleibt es im Weser-Ems-Gebiet überwiegend trüb mit zeitweisem Regen. Erst später gibt es Auflockerungen. Am Dienstag wird es deutlich freundlicher, mit viel Sonne nach teils nebligem Start. Zur Wochenmitte setzt sich das ruhige und meist sonnige Wetter dann auch bei uns in der Region fort.
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5: Hallo liebe Autofahrer, ruhiger und störungsfreier Verkehr im Sendegebiet. Geblitzt wird nur an einer Stelle, auf der Bentheimer Straße in Nordhorn. Radio Osnabrück wünscht euch eine gute Fahrt.
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1: Hallo, liebe Autofahrer. Aktuell liegen uns keine Verkehrsstörungen vor.
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1: Ich bin Lea Matschulat. Bulgarien hat mit dem Lied Bangaranga den Eurovision Song Contest gewonnen. Sängerin Dara bekam die meisten Punkte. Deutschland landete mit der Sängerin Sarah Engels nur auf dem 23. von 25 möglichen Plätzen. Israel wurde mit dem Lied Michelle Zweiter. Es folgen Rumänien, Australien und Italien sowie Finnland. Die AfD steigt in einer Umfrage des Meinungsforschungsinstituts INSA auf 29%, den höchsten je auf Bundesebene für sie gemessenen Wert. Sie verbessert sich damit in der Umfrage für die Bild am Sonntag gegenüber der Vorwoche um einen Prozentpunkt. Die Union fällt um einen Punkt auf 22%.
2: Nicht nur die Union büßt ein, auch die SPD verliert einen Punkt und könnte im theoretischen Fall einer Bundestagswahl nur noch mit 12% rechnen. Zusammen erreichen Schwarz-Rot damit nur noch 34%. Die Grünen legen leicht zu und steigen auf 14%. Es ist ihr bester Wert beim INSA-Institut seit 2,5 Jahren. Die Linke verliert einen Punkt und landet bei 10%. Im Herbst stehen 3 Landtagswahlen an. In Sachsen-Anhalt, Mecklenburg,